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2: In 8 Minuten ist es 5:30. Schönen guten Morgen heute am Montag, 17. August. Und heute ist er endlich erwartet, der Wetterumschwung. Das heißt, heute wird es regnerisch. Das freut vor allem viele Landwirte. Es wird auch kühler, wobei die Topwerte immer noch bis 30 Grad gehen. Also rechne heute österreichweit mit einigen Regenschauern. Wir stehen aktuell auf mit frischen 18 Grad in Klagenfurt. In Wien sind es 22. Bisschen kühler wird es noch in Tirol und zwar bei Innsbruck bei 16 Grad. Und in Bregenz sind es aktuell 22.
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2: Freddy Hambedier, Kronehit Verkehrscheck, powered by ÖAMTC. Das ist der Blick auf Österreichs Straßen. Der geht um die Uhrzeit recht entspannt und flott. Du genießt nämlich den Frühaufsteherbonus. Gute und vor allem sichere Fahrt.
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2: Schönen guten Morgen, 5.45 Uhr ist es, 5:45, Montag in der Früh. Wir starten gemeinsam in eine neue Woche und es ist eine ganz besondere Woche. Heute ganz, ganz große Teamaufstellung. Anita, Homeoffice ab Leidinger, guten Morgen,
3: Morgen
2: nach Niederösterreich zum Ponyhof. Guten Morgen. Dann haben wir bei uns Captain Luke, der sitzt neben mir. Wir sitzen gerade hier in Tirol in Ischgl. Schönen guten Morgen.
4: Guten Morgen.
2: Wir sind nämlich auf Urlaub und werden die nächsten Tage hier in den Tiroler Bergen verbringen. Und Captain heute besonders gut gelaunt nach dem 8:0
4: Wahnsinn.
2: Von Rapid.
4: Herrlich war das.
2: Guten Morgen, guten Morgen. Freddy haben wir im Studio in Wien. Schönen guten Morgen.
5: Guten Morgen nach Tirol, ihr Lieben.
2: Ja, Tamara ist im Studio in Wien für die Nachrichten zuständig.
3: Guten Morgen.
2: So, große Teamaufstellung. Ja.
4: Wahnsinn.
2: Und eine haben wir auch noch mit.
3: Danke,
2: du weißt, dafür. Eine müssen wir mitnehmen. Marleen hier bei uns in Tirol. Guten Morgen, jetzt gleich mit den Wetteraussichten.
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3: Schönen guten Morgen am Montag. Schön, dass du mit uns aufstehst. Und diese Woche startet ganz anders als letzte. Die Hitzewelle ist jetzt offiziell vorbei. Heute ziehen schon einige Regenschauer und teils auch heftige Gewitter durch. Und die Temperaturen bleiben unter 30 Grad. 18 bis 28 Grad gehen sich aus. Jetzt aktuell 18 Grad in Steyr, 19 in Villach. Oder bei uns in Ischgl ist es noch ziemlich frisch. Da hat es jetzt 14 Grad. Ich sitze da im Pulli da. Captain Luke chillt einfach schon im T-Shirt. Keine Ahnung warum. Die Sonne schafft es heute ab und zu mal durch. Am meisten dann bei dir in Kärnten oder auch im Südburgenland.
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5: Das ist der Krone-Hit Verkehrscheck, powered by ÖAMTC. Eine Meldung gibt es in aller Früh schon, und zwar auf der A4 Richtung Wien, also stadteinwärts, kurz nach dem Knoten Schwechat. Eine Unfallstelle, Rückstau auf den Kamerabildern bis zum Knoten Schwechat zurück. Dafür im Rest des Landes alles fein. Ich wünsche dir eine gute Fahrt und Nachrichten kommen jetzt von Tamara Hendrich.
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6: Die heftigen Waldbrände in Griechenland und Spanien fordern am Wochenende 3 Todesopfer. Auf der griechischen Insel Salamis werden 2 Leichen in der Nähe eines Strandes geborgen. Im spanischen Aragon stirbt ein Soldat beim Kampf gegen die Flammen. Staatsbesuch heute in Wien. Innenminister Gerhard Kramer empfängt den dänischen Migrationsminister Morten Boskov. Die beiden wollen über die Umsetzung von sogenannten Rückkehrzentren und Asylverfahren außerhalb der EU sprechen. Nach heftigen Drohnen- und Raketenangriffen in Russland und der Ukraine in der Nacht auf Sonntag ist die Zahl der Todesopfer jetzt auf 19 gestiegen. Moskau spricht von einem der massivsten Drohnenangriffe in jüngster Zeit. Landesweit sind über 800 ukrainische Drohnen abgefangen worden. Die Ukraine meldet außerdem einen Angriff auf eines der größten Stahlwerke des Landes. Mit einem unglaublichen 8:0 gegen den GRK schießt sich Rapid Wien gestern an die Tabellenspitze der Fußball-Bundesliga. Das ist der höchste Ligaerfolg der Hütteldorfer seit fast 41 Jahren. Auch Stadtrivale Austria Wien kann sich gestern über einen Sieg freuen und spielt 2:0 gegen Hartberg. Für manche ist das sicher eine gute Nachricht für den Wochenstart. Es gibt einen 6-fach-Jackpot bei Lotto 6 aus 45. Bei der gestrigen Ziehung hat niemand die 6 richtigen getippt. Somit liegen 7,2 Millionen Euro im Topf.
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1: Guten Morgen, heute am Montag und wie schön ist es, dass ich mit euch die Sommerfrische hier im schönen Tirol verbringen kann. 5 Minuten nach 6 ist es. Captain Luke und Marlene hier mit mir im wunderschönen Haznaun-Ischgl. Schön, dass wir gemeinsam da sind. Moin. Vor allem, wie fein sind die kühlen Nächte, gell? Im Gegensatz zu City,
2: so
1: oder?
2: Herrlich, einfach mal Fenster aufreißen und frieren. Ich lieb's.
1: Gut, jeder hat andere private Vorlieben.
3: Ja, ich genieße das Hotelzimmer, wo ich ganz allein drinnen bin.
1: Gell, es ist schon ohne Kinder. Ich meine, ich vermisse sie jetzt wahnsinnig.
2: Aber ich habe schon mit der Rezeption nachgefragt und ich kenne beide eure Zimmernummern. Also oh, ich kann gerne mal vorbeischauen, wenn ihr euch einsam fühlt.
1: Nein, danke. Okay, danke vielmals. Was wir noch besprechen wollten, ich werde mir heute einen besonders guten Martini schmecken lassen zum Mittag, wenn ihr in der Surferhölle unterwegs seid. Ja?
3: Also wir haben einiges vor hier, unser Programm in Tirol, unter anderem eine sogenannte Surfwelle. Das ist so eine künstlich erzeugte Welle, wo man halt drauf surft. Ich bin sehr gespannt. Erstens mal, Meinrad, du bist fix dabei. Du wirst nicht irgendwo mit Martini und irgendeiner Kellnerin sitzen.
1: Na, selbstverständlich. Ehrensache. Ich habe mich ja leider, das habe ich gerade beim Double-Check von meinem Personal feststellen lassen, in meinem Koffer keine Speedo mit.
2: Keine Sorge, wir haben davor gesorgt. Gell? Wir haben auch was für dich.
3: Ja, es gibt so einen Neoprenanzug dort, den bekommst du auch. Und ich glaube, es ist vom Vorteil, wenn man schon so ein bisschen am Surfbrett mal was gemacht hat oder vielleicht mal Snowboard fahren war oder Skateboard fahren. Keiner von uns hat das. Also ich befürchte, das wird eine große Niederlage.
2: Aber ich war mal in Costa Rica, ich hatte so einen Surfkurs und also der Trainer war ganz süß das und das hat schon Spaß gemacht, aber gut angestellt. Also an Bord habe ich mich nicht.
1: Aber ich möchte sagen, schön, dass du es von Costa Rica zu uns in die Sendung geschafft hast. 6 Minuten nach 6 ist es.
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Schönen guten Morgen, heute am Montag, hier ist Krone Hit. Jetzt ist es 6:09. Wir starten gemeinsam mit dir in eine neue Woche. Die ganz, ganz große Hitze ist anscheinend fürs erste Mal vorbei. Ich meine, wir haben super chillig. Wir sind gerade in Ischgl in Tirol und genießen die kühlen Nächte, wie es wettermäßig in Österreich ausschaut. Die Infos für dich in 10 Minuten hier auf Krone Hit.

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1: Schönen guten Morgen. Wir starten gemeinsam in die neue Woche und Anita bei uns, guten Morgen. Und du bist nicht nur sympathisch, sondern gleich doppelt sympathisch. Es geht um 10.000 Euro. Du hast den Koffer mit.
2: Ja, der Geldkoffer ist schon gepackt mit 10.000 Euro. Plus Autoschlüssel gibt es auch noch. Ich habe bei der Jessica angerufen in Oberwaltersdorf. Und Jessica hat leider nicht an Ich höre Krone-Hit, die meiste Musik gedacht. An diese Worte, wenn du abhebst am Telefon. Das gleich als allererstes sagen. Aber Jessica, vielleicht melde mich ja nochmal, dann bitte mach's richtig. Du hast gesagt, du würdest gerne auf Urlaub fahren. Wohin dann mit so viel Kohle?
3: Schottland, Irland, Island, Schweden.
2: Island, ganz große
3: also
2: Empfehlung
3: da,
2: meinerseits.
3: Ja.
2: Da ist es definitiv auch kühler jetzt im Sommer, also ist es definitiv angenehmer.
3: Stimmt, ja.
2: Ja, schauen wir mal.
1: Aufs Ziel hättet ihr zwei euch geeinigt, es fehlt nur ein einziger Satz, der noch fehlt. Also das heißt, wenn das Telefon läutet, abheben mit Ich höre Krone-Hit. 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Wenn Anita dran ist, dann gibt's Cash für dich, 10.000 Euro. 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
2: 6.21 Uhr, es ist 9 Minuten noch, dann ist es 6:30. Guten Morgen heute am Montag. Wir sind ja mit unserer Sendung heute in Tirol auf Urlaub und freuen uns auf drei wunderschöne Tage hier in Ischgl. Haben natürlich aber das ganze Land im Blick, wie es aktuell auf den Straßen ausschaut und die Wetteraussichten für heute Montag. Gibt's jetzt gleich von Marlene.
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3: Schönen guten Morgen heute am Montag und heute braucht wirklich niemand mehr über die Hitze sudern. Wetterumschwung ist angesagt. Es wird deutlich kühler. 18 bis 28 Grad sind die Topwerte. Dazu gibt es einige Regenschauer und teils auch heftige Gewitter, die durchziehen. Am meisten Chance auf Sonne gibt es dann am Nachmittag in Kärnten, der südlichen Steiermark oder auch bei dir im Burgenland.
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4: Das ist der Krone-Hit-Verkehrscheck, powered bei ÖAMTC. Captain Luke hier in Wien auf der A4 stadteinwärts. Das defekte Fahrzeug bei der Simmeringer Heide wieder entfernt. Allerdings gibt es da Stau, der sich nur langsam auflöst. Das heißt, da ungefähr 10 Minuten mehr einplanen. Und auf der Tangente Richtung Süden vorm Knoten Kaisermühlen schon ein bisschen mühsam. Einige rote Bremslichter da aufgetaucht. Allerdings hält sich das da auch noch in Grenzen. Ich wünsche dir mal, egal wo du fährst, eine sichere und gute Fahrt.
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1: Guten Morgen, 6.35 Uhr ist es, 5 Minuten nach 6:30. Wenn du jetzt gerade zur Arbeit fährst und echter Arbeit nachgehst, muss ich dir sagen, wir haben wirklich einen Wahnsinnsjob. Wir sitzen hier in einem sehr schönen Hotel, sitzen hier in Ischgl, ich sehe die Berge, ich sehe dann hoffentlich auch irgendwann mal die Sonne rauskommen, neben mir Marlene und Captain Luke.
2: Und
1: wir machen gemeinsam Urlaub.
2: Eine freistehende Badewanne.
1: Ja, wir haben auch eine
2: freistehende
1: Badewanne, ja. Aber aufgrund meiner Bewährungsauflagen darf ich nicht so viel über diese Badewanne sagen. Und das Schöne ist, wir werden auch heute die Silvretta-Therme Ischgl besuchen. Und da gibt es unter anderem eine Panoramasauna, habe ich gesehen. Und was ich nett finde, ihr habt ja doch Interesse, dass ich noch ein paar Saisonen in der Show durchhalte. Es gibt auch eine Kältekammer.
2: Ja, da werden wir dich ein bisschen reinstecken, weil ja, ich denke mir halt, wirst du frischer bleiben, ja, länger oder
1: zumindest
2: so,
1: nicht älter werden, ja?
2: Ja, das hält schon aus, oder?
1: Also das heißt, mir geht es heute so wie vielen Sachen, die am Sonntag nicht aufgegessen werden. Wir stellen sie mal schnell in den Kühlschrank. Yeah. Vielleicht können wir es morgen noch brauchen.
2: Geht das mit dem Herzschrittmacher bei dir?
1: Die Kältekammer?
2: Ja.
1: Wir werden sehen.
3: Okay. Der Meinrad hat keinen Herzschrittmacher, Gott sei Dank.
2: Ja, nein, wir sind eh da und passen auf dich auf.
1: Auf,
2: gell?
1: Jeden Fall. Und wenn, Ben, weißt du, wenn ich beim Erfrieren dich sehe, ist ja auch was, oder?
2: Okay. Captain Luke, auf was freust du dich?
3: Naja, ich gehe gerne in die Sauna. Also es gibt natürlich diese Panoramasauna, von der Meinrad.
1: Das musst du ja als Fußballstar, oder? Die gehen ja auch immer in die Sauna.
3: Ja, die gehen in die Sauna, aber viel wichtiger ist eben dieses Abkühlen. Deswegen, ich finde, Kältekammer zum Ausprobieren finde ich auch nicht schlecht. Das Wichtigste für mich ist auch, Meinrad, dass die Marlene uns dort nicht blamiert, weil die ist sicher so eine, die bei jedem Becken versucht reinzuspringen.
2: Ja,
3: wo steht man? Darf nicht
2: Arschbombe.
3: Ja, genau. Genau das meine ich. Also auch dort müssen wir wieder schauen.
1: Ja, vielleicht gibt es einen Kinderbereich.
2: Nein, das ist dann zu flach, da kann ich nicht reinspringen.
1: Ja. Aber du hast viele auf deinem Niveau, die mit dir ein bisschen mitspielen und den Tag genießen können.
3: Ja, ja? Silvretta-Therme ist, ich freue mich schon.
1: Auf jeden Fall. Und wenn du das hörst, sagst du zu Recht, ja, Wahnsinn, was die für einen harten Job haben.
3: Ja, das muss man mal testen und schauen, ja, ob das gut ist. Wir sind da für dich auf jeden Fall, jetzt hier direkt live aus Tirol.
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2: 6.45 Uhr, 3.07 ist es. Schönen guten Morgen. Wir melden uns heute aus Ischgl, aus dem schönen Tirol. Wir machen nämlich alle gemeinsam 3 Tage Urlaub. Und was für ein Unterschied. Normalerweise schaue ich ja ins Grau des Parkplatzes in Wien. Jetzt sehe ich das saftige Grün hier vis-à-vis die Berge.
3: Wie schön sind die Berge eigentlich.
2: Das ist schon fein, ja. Mit dabei Captain Luke, der sagt ja gleich, wie es auf den Straßen ausschaut.
4: Schönen guten Morgen.
2: Und Marleen, die Chefstadlerin, vollkommen fertig. Berge.
3: Die Luft ist hier auch so rein.
2: Die Nacht war so kühl, gell? Das ist fein, ja. Und die Wettersichten, wie es heute ausschaut in Österreich, jetzt gleich.
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3: Guten Morgen am Montag und heute am besten nicht die Lieblingssneaker anziehen. Die könnten heute eine ungewollte Dusche abbekommen. Es ziehen einige Regenschauer und Gewitter durch. Es bleibt auch deutlich frischer als letzte Woche. 18 bis 28 Grad gehen sich maximal aus. Jetzt aktuell zum Wachwerden 18 Grad in Schärding, 17 in Leoben oder bei uns in Ischgl jetzt aktuell 14 Grad.
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4: Der Krone-Hit Verkehrscheck, powered by ÖAMTC. Captain Luke hier und in Niederösterreich haben wir ein Problem auf der A1 in Fahrtrichtung Wien bei Lohsdorf. Ein Crash, da sind leider mehrere Fahrzeuge involviert. In der Gegenrichtung A1 und zwar Richtung Salzburg bei Lohsdorf ist ein LKW in den Graben gefahren. Also da ist gerade ein bisschen der Wurm drin. In dem Bereich bitte vorsichtig fahren und Wiener Frühverkehr mehr Zeit mitnehmen über die A4 stadteinwärts ab dem Knoten Schwechat und Tangente Richtung Süden ab Hirstetten. Ich wünsche dir, dass du gut und sicher in die Arbeit kommst. Nachrichten kommen jetzt von Tamara Hendrich.
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5: Die heftigen Waldbrände in ganz Europa fordern jetzt auch Menschenleben. Auf der griechischen Insel Salamis werden 2 Leichen nahe eines Strandes geborgen. In Spanien stirbt ein Soldat bei Löscharbeiten. Unterdessen brennt es weiter in Europa, zum Beispiel im belgischen Naturschutzgebiet Hoheswenn, nahe der deutschen Grenze. In Wien wird heute über die europäische Asylpolitik diskutiert. Innenminister Gerhard Kahner empfängt dazu den dänischen Migrationsminister Morten Boskov. Im Zentrum der Debatte stehen sogenannte Rückkehrzentren und Asylverfahren außerhalb der EU. Heftiger Starkregen hat gestern Nachmittag die Brennerstraße lahmgelegt. In Matrei am Brenner ging auf einer Länge von etwa 1 Kilometer gar nichts mehr. Auch Erdmaterial und Schotter sind auf der Straße geschwemmt worden. Die Straße war für rund 1/2 Stunde komplett gesperrt. Was für ein Fußballsonntag für Rapid Wien. Die Hütteldorfer kicken sich gestern mit einem 8:0 gegen den GAK an die Tabellenspitze. Damit haben sie den punktegleichen Titelverteidiger LASK vorerst auf Platz 2 verbannt. Salzburg hält sich nach einem 3:0 gegen die WSG Tirol auf dem 3. Platz. Und eine schockierende Meldung erreicht uns soeben aus den USA. Schauspielerin Hayden Panettiere ist gestorben. Das berichten unter anderem ABC und Fox News. Panettiere wird nur 36 Jahre alt. Du kennst sie zum Beispiel aus Scream 4 oder aus der Serie Nashville. Sie war außerdem mit Ex-Box-Weltmeister Wladimir Klitschko verlobt.
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2: 7:07 ist es und wir haben 3 wunderschöne Urlaubstage hier in Tirol. Und was ist das für ein Ausblick, ja? Vor allem für dich als Stadlerin, Marleen. Ja? Das saftige Grün der Berge, ein bisschen verhangen sind, Wiesen ein bisschen verhangen sind. Schau mir gerade aus dem Fenster.
3: Verhangen?
2: Ja, siehst du, das ist Nebel, meine Liebe.
3: Also, das ist heißt keine, verhangen, das ist halt Nebel in den Bäumen.
2: Ja, Nebel in den Bäumen, genau. Das ist keine Nebelmaschine, die du aus der Disco kennst. Das ist echt. Das wird im Laufe noch ein bisschen besser. Wir sind heute in Ischgl und 10 Kilometer weiter ist Kappel und da sind wir jetzt mit der Inschi verbunden aus Kappel. Und sag mal, was können wir heute noch machen? Was ist dein Vorschlag für den heutigen Urlaubstag für uns?
4: In Kappel, wenn es dort den Lift hochfährt, da haben wir jetzt die neuen Gondeln. Das war sensationell, wenn jetzt dort einmal die Gourmet-Panorama-Gondel buchen würdet. Da können sie schlemmen und essen, bis es nicht mehr anders geht. Da fährt es wirklich ein paar Runden, hat eine geile Aussicht. Also das ist voll das Highlight, was wir jetzt heuer haben.
2: Ja, das klingt ja hervorragend.
4: Ja, das ist wirklich geil. Das ist voll geil.
3: Was gibt's denn da zu essen?
4: Und oben, ja, das kann man sich, glaube ich, individuell aussuchen. Entweder Frühstück oder andersweil. Das macht also eine Catering-Firma, den wasch bei uns.
2: Haben wir irgendeine angerührte Bowl für unsere Stadlerin, die ja...
3: Also ich hätte schon gerne,
4: ja, das ist sicher machbar. Hey.
3: Eine Acai-Bowl.
4: Ja, das gibt es schon.
5: Ja,
4: hey, wir haben aber gutes Hotel.
3: Helfen.
4: Ja, das ist kein Problem. Das ist kein Problem. Ich glaube, das ist alles machbar.
2: Wenn ich mir was wünschen darf, würde ich sagen, wir machen eine separate Gondel für die Marleen, wo sie ihr Wedgie,
4: ja, das geht,
2: was auch immer, Bowl-Zeugs ist. Und für Erwachsene,
4: die
2: schon was erlebt
4: Dinge,
2: haben.
4: Oder?
2: Genau. Angie, sitzen wir mit Captain Luke gemeinsam in der Gondel, ja?
4: Ja, genau. Das ist eine super Idee.
2: Und das Wichtigste ist im Urlaub, dass man einen Plan hat. Jetzt haben wir mal einen klaren Plan mit klarer Einteilung. Das finde ich sehr in Ordnung. Edgy, vielen, vielen Dank. 9:07 ist es jetzt Krone-Hit.
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1: Schönen guten Morgen, 15 Minuten nach 7 ist es Montag in der Früh. Wir machen momentan Sommerurlaub hier in Tirol, sind im schönen Ischgl. Und Anita, wir hätten dich so gerne mitgenommen, aber unser Boss hat gesagt, nein, du bleibst im Callcenter. Es geht schließlich um 10.000 Euro und das ist deine ganz, ganz große Aufgabe.
2: Ich rufe jetzt im Osten an, also schau mal, ob dein Handy jetzt läutet. Vielleicht bin's jetzt, ich bitte richtig abheben, okay?
3: Hallo?
2: Boah, Sandra, das war jetzt gerade deine Chance.
3: Nein, komm nicht.
2: Ja.
3: Nein. Oh Mann, ich hab geschlafen.
2: War es gestern noch länger?
3: Ja, mein Sohn hat nicht geschlafen und ich konnte... Ja, und dann war es länger. Ach. Mein Freund hat mich auch angemeldet, vielleicht hat er noch eine Chance.
2: Oha, ja, dann sag's ihm auf jeden Fall, es geht da ja um 10.000 Euro plus ein brandneuer Hyundai Ioniq 3 für den Wellnessurlaub.
3: Ach, Mann.
2: Vielleicht melde ich mich ja nochmal, ich schmeiß deine Nummer ja nicht weg. Und dann muss es auch im Schlaf dann gehen. Also üb das am besten gleich mit deinem Partner.
3: Ja.
2: Soll ich aufwecken und dann richtig abheben? Du kennst die Worte?
3: Ja, ich höre Corona hin, die meiste Musik.
1: Das wollen wir hören und am besten heute früh noch Anita weiter am Telefonieren und du lässt dich sicherheitshalber nochmal auf Anitas Telefonliste setzen. 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
2: Schönen guten Morgen, heute Montag, 7:23 Uhr, ist es 7 Minuten noch, dann ist es 7:30 Uhr. Wir machen Urlaub, alle gemeinsam hier in Tirol und melden uns aus dem schönen Ischgl. Wir sehen das gute, kräftige Grün der Wiesen,
3: so schön
2: die Berge.
3: Ist
2: es. Es gibt noch ein paar Nebelschwaden, aber ich sehe da schon den blauen Himmel, so schaut es bei uns aus.
3: Es ist alles voll schön hier, das Einzige, was mich ein bisschen nervt, ist diese eine Wespe, die ganze Zeit hier reinfliegen möchte.
4: Es ist schrecklich, du kannst dir das nicht vorstellen, wir haben hier eine wunderschöne Balkontür, die haben wir offen, damit die Bergluft reinkommt und die Städterin will die ganze Zeit zumachen, weil eine Wespe hier
3: Sie
4: ist.
3: Sie war schon zweimal hier im Zimmer jetzt.
4: Froh.
2: Sind wir froh, dass dich wenigstens die Wespe verfolgt, wenn wir sonst von keinen anderen Verfolgungen berichten können.
3: So lustig.
2: Ja, gestern Abend beim Abendessen war sie 1-0, oder?
3: Was?
2: Fühlst dich wie der GRK nach dem 0-8 gegen. 20 ist es 7 Minuten noch, dann ist es 7:30 Uhr. Wir machen Urlaub, alle gemeinsam hier in Tirol und melden uns aus dem schönen Ischgl. Wir sehen das gute, kräftige

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1: Guten Morgen am Montag und der Blick auf die Krone-Wetterkarten schaut ziemlich eindeutig aus. Heute ziehen einige Gewitter durch, die Sonne hat es eher schwer, 18 bis 28 Grad gehen sich aus. Wir senden ja gerade live aus Ischgl und der Blick hier aus dem Fenster schaut noch ziemlich vernebelt aus. Und frisch ist es aktuell, jetzt hat es gerade 14 Grad bei uns.
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3: Captain Luke hier mit dem Krone-Hit-Verkehrscheck, powered bei ÖNTC. In Niederösterreich ein größeres Problem heute früh auf der A1 Richtung Wien bei Losdorf. Da nämlich leider ein Crash und mehrere Fahrzeuge in diesen Unfall involviert. Aufräumarbeiten sind im Gange, wirst du über den Pannenstreifen umgeleitet, halbe Stunde dort mehr einplanen. Und in der Gegenrichtung bei Losdorf, also auf der A1 Richtung Salzburg, ein LKW, der da geborgen werden muss, auch dort leichte Verzögerungen. Wiener Frühverkehr, das kennen wir auf der Tangente Richtung Süden, 10 Minuten. Ab hier Städten und dann noch auf der A4 stadteinwärts ab dem Knoten Schwächert mühsam. Und ich wünsche dir mal auf jeden Fall, dass du sicher und gut in die Arbeit kommst heute.
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1: Guten Morgen, 7.35 Uhr ist es, 5 Minuten nach halb 8, schön, dass wir gemeinsam aufstehen. Also, wir sind ja mitten in den Sommerferien, alle, die Kinder haben, denken sie, boah, was jetzt noch, je nachdem, wo sie gerade sind, in Tirol oder in Wien, 4 Wochen noch, 3 Wochen noch durchhalten. Ja.
2: Was heißt durchhalten?
1: Naja, das ist schon herausfordernd mit
2: die
1: Kindern,
2: Ferien,
1: das kannst du gar nicht
2: genießen.
1: Ja, und das machst
2: Zeit
1: du ja hier
2: Kindern.
1: Auch als Stadlerin. Dir gefällt es ja gut hier, gell?
2: Ich finde es so schön in Ischgl, die ganzen Berge, ich habe schon viele Kühe gesehen, ich bin ja voll tierlieb. Ich würde doch gerne ein paar Ziegen sehen, das Einzige, was ich nicht so gut finde, es gibt zu viel Wespen.
1: Ja?
2: Aber die gibt es halt überall. Die
1: da
2: verfolgen mich einfach.
1: Machen. Aber viele, die hier leben, zum Beispiel wie die Angie, die sind natürlich begeistert. Du stehst in der Früh auf, machst das Fenster auf, hast die feine, kühle Luft und siehst dieses wunderbare Panorama und vor allem die Berge.
3: Die Berge geben uns eigentlich die Kraft, die Energie. Und das ist einfach das Coole bei uns. Und durch das kann ich nie in der Stadt sein. Weißt, das ist brutal. Wenn ich in Wien bin, ich habe zwar eine Wiener Freundin, aber wenn ich in Wien bin, 2 Tage reicht, dann muss ich wieder weg.
2: Ich liebe das ja auch bei meinem Fenster, wenn ich ab und zu aufmache, kommt so ein Dönergeruch manchmal von so einem Stand unten drauf. Und hier mache ich auf und rieche so Kuhweide, wie heißt das? Kuhweide,
1: ja,
2: Kuhfladen.
1: Ja, ja.
2: Kuhfladen.
1: Ja.
2: Also der Dünger, die frische Luft, das
1: und
2: ist einfach so gut.
1: Man muss ja sagen, Marlena, Superstadlerin, ist überrascht, dass die Kühe nicht lila sind.
4: 7.36 Uhr.
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2: Guten Morgen, 7.45 Uhr, dreiviertel acht ist es. Wir starten gemeinsam in diesem Montag und wir sind auf Urlaub in Tirol. Ist das schön? Mit dabei Marleen und Captain Luke.
3: Guten Morgen.
4: Ist das.
3: So schön einfach.
2: Ja, muss auch sagen, jetzt verbringen wir den Urlaub gemeinsam. Das ist wirklich, ich freue mich, freu mich ganz besonders.
3: Ja, du hast ja oft so diese Berge, die du anschauen kannst. Ich halt nicht und Captain Luke auch nicht. Wir wohnen ja in Wien. Das heißt, ich genieße das voll.
4: Schön mal zu sehen, wie das bei dir mal ausschaut, dass wir mal Gast sein dürfen.
2: Hospitieren. Ja, das Panorama. Marleen, bei uns hier, wenn ich aus dem Fenster schaue, sehe ich nicht nur die Berge, sondern ich sehe schon die Sonne ein bisschen durchblitzen sogar.
3: Nicht,
2: ich mag es aber nicht verschreien. Wie schaut es aus Wetteraussichten für ganz Österreich, bitte?
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3: Schönen guten Morgen am Montag und schön, dass du mit uns aufstehst. Und diese Woche startet ganz anders als letzte. Die Hitzewoche ist jetzt wirklich offiziell vorbei. Heute ziehen schon einige Regenschauer, teils auch heftige Gewitter durch. Die Temperaturen bleiben unter 30 Grad. 18 bis 28 Grad gehen sich aus. Jetzt aktuell 20 Grad in Kufstein, 17 in Schladming oder bei uns in Ischgl hat es jetzt 14 Grad. Die Sonne schafft es heute ab und zu mal durch, am meisten in Kärnten oder auch im Südburgenland.
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4: Das ist der Krone-Hit-Verkehrscheck, powered by ÖAMTC. In Niederösterreich auf der A1 haben wir heute früh leider ein gröberes Problem, und zwar in Fahrtrichtung Wien bei Losdorf. Da hat es gekracht und in diesem Unfall sind auch mehrere Fahrzeuge involviert. Das heißt, es dauert leider noch, bis da alles wieder weggeräumt ist. Zeitverlust aktuell eine halbe Stunde. In der Gegenrichtung ein LKW, der in den Graben gefahren ist. Das Problem auf der A1 Richtung Salzburg bei Losdorf. Auch dort Verzögerungen mit einplanen. Dann schauen wir noch nach Wien. Wiener Frühverkehr, einige rote Bremslichter auf der A4. Stadteinwärts ab dem Knoten Schwechat, auf der A22 vor der Tangentenauffahrt und auf der Tangente selbst Richtung Süden zwischen Hirschstetten und dem Knoten Kaisermühlen. Auch dort ein paar Minuten mehr mitnehmen. Ich wünsche dir eine gute Fahrt. Nachrichten jetzt von Tamara Hendrich.
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5: In Europa brennt es weiter. Wegen des schweren Waldbrands im belgischen Naturschutzgebiet Hohe Venn mussten jetzt auch auf deutscher Seite Menschen evakuiert werden. Es handelt sich dabei um den größten Waldbrand in der Geschichte Belgiens. In Griechenland und Spanien sind bei Waldbränden bereits 3 Menschen ums Leben gekommen. Schockmeldung aus den USA. Hayden Panettiere ist tot. Die Schauspielerin stirbt nur wenige Tage vor ihrem 37. Geburtstag. Die Todesursache ist noch nicht bekannt. Du kennst sie aus Filmen wie Scream 4 oder Serien wie Malcolm mittendrin. Mit Ex-Box-Weltmeister Wladimir Klitschko hat sie eine gemeinsame Tochter. In der aktuellen Debatte zu Änderungen beim Zivildienst bringen Sozialorganisationen jetzt auch das freiwillige soziale Jahr mit ins Spiel. Wichtig wäre, dass die Anrechenbarkeit nicht abgeschafft wird, so die Forderung. Das wäre ein falsches Signal für junge Männer, sagt die Diakonie. Aus der Politik heißt es, dass man darüber noch verhandelt. Mindestens 19 Menschenleben fordert die jüngste Eskalation zwischen Russland und der Ukraine. In der Nacht auf Sonntag greifen sich beide Länder gegenseitig mit Drohnen und Raketen an. Moskau spricht von einem der massivsten Drohnenangriffe in jüngster Zeit. Es gibt einen 6-fach-Jackpot bei Lotto 6 aus 45. Nachdem gestern bei der Ziehung niemand die 6 richtigen getippt hat, winkt jetzt der große Jackpot. 7,2 Millionen Euro liegen im Topf.
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0: Schönen guten Morgen, hier ist Kronet. 8:04 ist es und wir machen gemeinsam Urlaub und du bist dabei. Wir sind im schönen Tirol, wir sind in Ischgl und die Stadlerin Marleen begeistert, gell?
1: Ich lieb's hier. Ja? Aufstehen mit der meisten Musik am Morgen, hier ist Carrie Hilson für dich.

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1: Schöne gute Morgen, 7:07 ist es und ganz Österreich hört Krone jetzt. In Wien regnet es. Nein, tut mir wirklich wahnsinnig leid, aber es ist immer sehr erfrischend. Wir sind hier gerade in Ischgl in Tirol. Blick aus unserem Fenster. Darf man das eigentlich sagen, compliance-mäßig aus unserer Suite? Ja, wunderschön, grün, die Berge, ein bisschen Sonne blitzt durch und wir werden heute Mountainkart fahren gehen. Mhm. Eigentlich eine der Sachen, die ich am liebsten mache nach der Show.
2: Ich wollte gerade sagen, dass du sagst doch wir. Ja, du hast es jetzt hier live gesagt, du musst dich auch auf so ein Buggy setzen.
1: Nein, ich habe es eigentlich nur gesagt, weil ich ja bei der Generali versichert bin und da ruft jetzt sofort einer an und die schicken den Helikopter, dass sie mich ja nicht fahren lassen. Aber die Frage ist, das ist ja eine unfassbare Sportart und der Andreas Jäger, der ist Tourismusobmann im Nachbarort hier in Kappel und wie schnell wird man denn mit diesen Mountain Karts?
3: Ja, 40 km/h kannst du schon schaffen, wenn du wirklich gut bist. Aber da geht es nicht um Geschwindigkeit, da geht es mehr um die Gaudi und die Sicherheit auch natürlicherweise und das Panorama, was man bei der Abfahrt genießen kann.
4: Ja, Andreas, wir sind ja mit dem Auto aus Wien angereist und da ist eine kurze Zeit auch die Marleen-Auto gefahren. Ich frage jetzt noch ganz kurz, sind genug Fangnetze entlang der Strecke montiert bei euch?
3: Nein, es braucht keine Fangnetze. Ja, geht frei ohne Fangnetze.
2: Ich habe L17 gemacht und das erste Mal die Fahrprüfung gleich geschafft, ich sag's noch.
4: So vorstellen.
3: Ja, eben.
1: Andreas, was wir, glaube ich, der Marleen auch noch sagen müssen, das ist ja hier eine Regel, dass die Stadler ja zu Fuß raufgehen müssen, damit sie dann die Fahrt runter besser genießen können, oder?
3: Nein, Stadler müssen auch nicht zu Fuß gehen.
1: Wir müssen wirklich
3: nach oben fahren.
1: Ich habe mich jetzt schon auf deine Unterstützung gefreut.
3: Na, da gibt es keine Unterstützung.
1: Ja, sehr gut. Sehr schwach von deiner Seite, muss ich sagen. Ja, in welchem Team spielst du?
2: Ja, in meinem, gut so.
3: Ja, natürlich.
1: Das wird Andreas noch schön bereuen, aber damit wir uns kurz vorstellen können, also ihr besser, wie läuft das ganz genau?
4: Ja, das hat so drei Räder, das Teil, da sitzt man drauf und hat rechts und links jeweils eine Bremse, ähnlich wie beim Fahrrad und dann rollt man den Berg hinunter. Du hast gehört, 3-4 Kilometer, also es ist eine ganz schön lange Strecke.
2: Und kann urgut driften.
4: Okay.
2: Ich freue mich schon
4: Bin gespannt, wer gewinnt am Ende, gell?
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1: Ein Satz, der dir 10.000 Euro bringt. Ich höre Krone-Hit, die meiste Musik. Und wir sind ja heute kreuz und quer über Österreich verteilt. Denn wir machen ja eigentlich Urlaub mit der Sendung hier in Tirol. Aber Nita, du musst leider in Wien bleiben, also nicht in Wien, bei dir am Ponyhof, weil du telefonierst ja aus dem Callcenter. Und sag mal, wie ist es denn wettermäßig bei dir?
2: Ja, bei mir hat es vorher geblitzt und gedonnert und es regnet jetzt gerade leicht jetzt in Niederösterreich. Ich finde es sehr angenehm draußen. Es ist so ungewohnt, wenn man einfach nicht von der Hitze in der Früh jetzt schon erschlagen wird. Hey, ich habe noch einen fetten 10.000 Euro Geldkoffer und Autoschlüssel hier für dich, wenn du einfach nur richtig abhebst. Merk dir den Satz, ich höre Krone Hit, die meiste Musik, Yvonne aus Wieselburg. Wie merkst du dir diesen kurzen Satz beim Abheben?
3: Dadurch ich Krone Hit viel höre, ist das für mich wie so ein 1x1. Also ich hoffe, dass es dann beim richtigen Anruf dann funktioniert.
1: Es gibt einen Satz. Ich höre Krone, die meiste Musik. Und da sagst du bitte als allererstes, wenn die Anita dran ist, dann gibt's Cash für dich. Und ein Auto für ein Wochenende haben wir auch. Und setz dich sicherheitshalber noch auf die Anrufliste von der Anita. Alle Infos auf

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2: 8:22 Uhr ist es, 8 Minuten noch, dann ist es 8:30 Uhr. Guten Morgen, heute Montag. Wir sind in den Ferien, wir sind in Tirol und genießen 3 wunderschöne Tage hier in Ischgl. Und weißt du, wie schön das ist, wenn du in der Früh neben einem Menschen sitzt, der besonders gut gelaunt ist? Das ist Captain Luke. 8:0 gestern für Rapid.
3: Ja, Wahnsinn, was war das für ein Spiel?
4: Der Gegner, bitte.
3: GAK. Woher kommen die, glaubst du?
4: Graz.
3: Richtig.
4: Ja, G.
2: Super. Geh für Graz, ja.
4: Ja, geh für Graz. Und die sind so schlecht, oder?
3: Naja, die hatten wohl einen
4: Downer.
3: Pechraben-schwarzen Tag.
2: Ja. Wie soll ich dir sagen? Es gibt manchmal so Tage, da läuft's nicht, gell, Marleen? Die Wetteraussichten bitte.
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4: Guten Morgen am Montag und heute am besten nicht die weißen Lieblingssneaker anziehen, die könnten sonst heute eher grau werden. Es ziehen heute einige Regenschauer und Gewitter durch. Es bleibt auch deutlich frischer als letzte Woche. 18 bis 28 Grad gehen sich aus. Jetzt aktuell zum Wachwerden 18 Grad in Hartberg, 20 in Leoben oder 21 Grad bei dir in Wien.
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3: Das ist der Krone-Hit-Verkehrscheck, powered by ÖNTC. Captain Luke hier, gleich der Blick nach Niederösterreich auf die A1 bei Losdorf. Da gab es Richtung Wien eine Unfallstelle, die mittlerweile Gott sei Dank geräumt ist. Stau hat sich großteils aufgelöst. In der Gegenrichtung Richtung Salzburg gibt es immer noch Verzögerungen. Da ist ein LKW in den Graben gefahren, deswegen dort noch Aufräumarbeiten im Wiener Frühverkehr. Mehr Zeit mitnehmen auf der Tangente Richtung Süden ab Herstetten. Und A4 statt einwärts beim Knoten Schwächert auch dort. Ein bisschen früher wegfahren, wenn du dort weiterfahren musst. Ich wünsche dir mal, egal wo du fährst, eine angenehme und sichere Fahrt heute.
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1: Guten Morgen, Meister Schön heute aus Tirol zu sein. Das ist erstens immer gut, 8:45 ist es und wir haben hier super Ausblick aus unserer mehrstöckigen Hotelsuite, in der unser Studio eingebaut wurde.
2: Ist das eine Kuh da hinten?
1: Ja, möglicherweise. Sie ist aber nicht lila, gell?
3: Also, stehen.
1: Ja, für die Stadler, ja. Siehst du alles?
3: Nein, ich sehe es. Ich sehe eine Motte da gerade am Fenster.
1: Auch was erlebt, ja. Wir sind in den Bergen, aber du siehst das saftige Grün.
3: Extrem
1: siehst du? Ja.
3: Schön.
1: Dann schön den Hang hinauf, ja. Und wenn man da ein bisschen durchsieht, sieht man auch schon ein bisschen den blauen Himmel durchblitzen. Das ist wunderschön. Angie bei uns am Telefon, du bist aus Kappel, das ist ein Nachbarort von Ischgl, knapp 10 Kilometer und es ist doch einfach absolut wunderbar. Was ist denn dein Tipp, was sollen wir hier in den Bergen am besten machen?
4: Ja, das sind so Trail, so Mountain Trail heißt es. Mhm. So ähnlich wie ein Dreiradl, aber halt in größer und da könnt voll runterflitzen.
2: Ah, meinst du so also Mountain Kart?
4: Wirklich geil. Ja, genau.
3: Ich habe mir da schon ordentlich viele Videos angeschaut und ich finde es so geil, da kann man mit diesen drei Rädern auch richtig arg driften.
2: Oh Gott, ich hoffe, die haben genug Schutz
4: für
2: die Marlene.
3: Das brauche ich nicht, ich kann das ja, ich kann ja auch so gut Auto fahren, also deshalb mache ich mir keine Sorgen.
4: Ja, aber Autofahren ist was anderes als für das, gell?
3: Ja, ich habe das schon mal gemacht, ich kann das.
1: Du, und da ich ja der Erziehungsberechtigte bin, gibt es vom Lokal aus irgendwie eine Position, wo ich das ein bisschen überwachen kann, was die machen?
4: Ja, sicher gibt es das. Ja. Da gibt es voll eine nette Terrassen, wo du alles im Überblick
1: hast. Wunderbar, sehr gut.
4: Ja,
1: dann habe ich meinen Lieblingsplatz schon jetzt gefunden.
4: Schon, oder? Ja, perfekt, das taugt mir.
2: Gut, Angie, das heißt, wir treffen uns dann oben am Berg und du kümmerst dich ein bisschen um den Meinrad.
4: Ja.
1: Wir finden uns, meine Liebe.
3: Ja, macht euch so ein Zeichen aus so einer Rose irgendwo rein.
1: Wir brauchen keine Rose.
4: Ja, genau.
1: Wir brauchen keine Rose.
4: Ja, das kann man machen.
3: Die Angie und der Meinrad finden sich,
1: ja. Ja, wir finden uns, Angie, gell?
4: Ja.
1: So, hier geht's ein bisschen Mountain Track fahren, ja. Und ich habe ein Date. Wunderschöner Urlaub, kann ich mal sagen. Hervorragend.
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2: 8.45 Uhr, dreiviertel neun ist es. Und was ist das? Wir drei sind hier auf Urlaub in Tirol. Und was passiert? Rapid gewinnt 8:0.
3: Herrlich.
2: Und es gibt, glaube ich, einen 7-fach-Jackpot beim Lotto, oder was?
3: Ja, Wahnsinn.
2: Ja, das ist, man kann es kaum aus Wien draußen sein.
3: Kann kein Zufall sein.
2: Ja. Wir melden uns heute aus Tirol und verbringen die nächsten drei Tage hier in Ischgl, Paznaun und machen uns schöne Urlaubstage mitten in den Ferien. Schön, dass du mit dabei bist und uns auch in diesen Tagen begleitest. Vom Wetter her bei uns eigentlich sehr in Ordnung, muss man sagen.
4: Schaut noch
2: allerdings
4: gut aus.
2: Es gibt in weiten Teilen Österreichs heftige Gewitter und Regen. Die Details für heute gibt es jetzt von Marlene.
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4: Guten Morgen am Montag und ein Blick auf die Krone-Wetterkarten. Ja, der schaut ziemlich eindeutig aus. Heute ziehen einige Regenschauer und Gewitter durch. Die Sonne hat eher schwer. Am meisten Sonne bekommst du ab in Kärnten, in der südlichen Steiermark oder auch im Südburgenland. 18 bis 28 Grad gehen sich aus. Ja, wir senden ja auch gerade live aus Ischgl und hier braucht man schon noch einen Pulli. Aktuell hat es 15 Grad bei uns.
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3: Captain Luke bei dir mit dem Krone-Hit Verkehrscheck, powered bei ÖAMTC. Es gibt Verzögerungen in Niederösterreich auf der A1. Fährst du da Richtung Salzburg, kurz vor Losdorf ist ein LKW in den Graben gefahren, der muss geborgen werden. 2 Kilometer Stau aktuell auf den Kamerabildern und Frühverkehrverzögerungen. Tangente Richtung Süden ab Hirschstetten sind es ungefähr 10 Minuten und auf der A4 stadteinwärts ab dem Knoten Schwechat, da brauchst du auch 5 bis 10 Minuten länger. Schau auf jeden Fall, egal wo du fährst, dass du gut und sicher an dein Ziel kommst. Nachrichten jetzt von Tamara Hendrich.
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5: Im belgischen Naturschutzgebiet Hohe Venn nahe der deutschen Grenze kämpfen die Einsatzkräfte weiter gegen einen schweren Waldbrand. In der Nacht sind auf deutscher Seite mehrere Menschen evakuiert worden. Die Löschmaßnahmen gestalten sich wegen der Hochmoore schwierig. Durch den Torf und das Gras an der Oberfläche kann sich der Brand schnell ausbreiten. Mit nur 36 Jahren ist jetzt die US-Schauspielerin Hayden Panettiere gestorben. Du kennst sie aus Serien wie Nashville oder Malcolm mittendrin. Woran sie gestorben ist, ist derzeit noch nicht bekannt. Mit dem Ex-Box-Weltmeister Wladimir Klitschko hat sie eine gemeinsame Tochter. Staatsbesuch heute in Wien. Innenminister Gerhard Kahner empfängt den dänischen Migrationsminister Morten Boskov. Die beiden wollen über die Umsetzung von sogenannten Rückkehrzentren und Asylverfahren außerhalb der EU sprechen. Das freiwillige soziale Jahr muss weiterhin beim Zivildienst angerechnet werden dürfen. Das fordern heute diverse Sozialorganisationen. Wegen der aktuellen Debatte zu Änderungen beim Zivildienst ist die Sorge groß, dass diese Regelung abgeschafft wird. Das wäre ein falsches Signal für junge, engagierte Männer, so die Diakonie. Und zum Schluss schauen wir noch zu Lotto 6 aus 45. Es gibt einen 6-fach-Jackpot. Keiner hat bei der gestrigen Ziehung die 6 richtigen getippt. Deswegen liegen jetzt 7,2 Millionen Euro im Topf.
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1: Das waren jetzt mal 10 Hits am Stück, eine halbe Stunde lang Musik nonstop hier auf Krone-Hit. Montagvormittag und wir genießen gemeinsam den Urlaub hier in Ischgl und wir haben eine Menge vor in den nächsten 3 Tagen. Unter anderem werde ich euch sehen beim Surfen. Da freue ich mich schon ganz besonders.
2: Was ist mit dir? Ist ja jetzt wieder die dumme Ausrede mit deiner Hüfte, dass ihr das nicht packt, da drauf zu stehen?
1: Entschuldige, ich habe einen Fixtermin in der Bar.
2: Okay, egal. Also
1: und
2: auf jeden Fall.
1: Den verschiebe ich sicher nicht.
2: Ist das so eine künstlich erstellte Surfwelle?
1: Ja.
2: Auf jeden Fall bin ich
3: einzigartig
2: gespannt.
3: In Tirol übrigens.
2: Ja, ich bin sehr gespannt, ob ich da überhaupt mal stehen kann, weil ich bin ja Skifahrerin. Ich glaube, da hat man schon einen Vorteil, wenn man snowboarden kann, oder?
3: Wahrscheinlich, ja. Davon gehe ich auch aus. Wir haben das alle noch nie probiert. Das heißt, das wird sicher spannend, ob da vielleicht gleich der Krankenwagen kommen muss.
1: Mein Gott, wie sehr freue ich mich auf diese Bilder. Wenn du uns nicht nur hören, sondern auch sehen möchtest, schau mal auf Insta vorbei. Das ist eine Stadlerin in Tirol, allein das ist es wert, ja?
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1: Kurz nach 10 ist es, schönen Vormittag heute am Montag, vom Wetter her hat es ein bisschen abgekühlt, aber das ist durchaus angenehm nach den heißen Tagen. Wir sind ja in den Bergen, bei uns ist es noch ein bisschen kühler, es gibt auch kühle Nächte, Marlene, gell?
2: Es ist so angenehm.
1: Was für ein Luxus. Und du machst in der Früh oder in der Nacht das Fenster auf, es riecht nach Berg und nicht nach Döner wie in der Stadt, auch schön.
2: Ja, ich meine, ich liebe Döner, aber ab und zu so gute Landluft ist auch nicht schlecht.
1: Und das, was ihr heute noch machen werdet, ist Mountainkitefahren. Ja,
2: wir.
1: Ich bin ja für die Boxenstraße verantwortlich. Und das ist ein Dreirad, glaube ich, kann man sagen, ein überdimensionales, mit dem es den Berg runtergeht, oder?
3: Genau so ist es. Vorne hat es ein Rad und rechts und links von deinem Popo hat es zwei Räder. Dann greifst du wie beim Fahrrad rechts und links auf die Bremsen und rollst eigentlich nur den Berg hinunter. Aber ich glaube, das wird schon ganz schön abgehen dort. Und ich bin gespannt, wie sich die Marlene tut bei so einer Sportart.
1: Andreas Jäger vom Tourismusverband in Kappel im Nachbarort von Ischgl. Wie schnell wird man denn mit diesem Mountainkart?
4: Ja, 40 km/h kannst du schon schaffen, wenn du wirklich gut bist. Aber da geht es nicht um Geschwindigkeit, da geht es mehr um die Gaudi und die Sicherheit auch natürlicherweise und das Panorama, was man bei der Abfahrt genießen kann.
3: Ja, Andreas, wir sind ja mit dem Auto aus Wien angereist und da ist eine kurze Zeit auch die Marlene Auto gefahren. Ich frage jetzt nur ganz kurz, sind genug Fangnetze entlang der Strecke montiert bei euch?
4: Nein, braucht keine Fangnetze. Geht frei ohne Fangnetze.
2: Ich habe L17 gemacht und das erste Mal die Fahrprüfung gleich geschafft, ich sag's nur.
3: Sofort.
4: Ja, eben.
1: Andreas, was wir, glaube ich, der Marlene auch noch sagen müssen, das ist ja hier eine Regel, dass die Stadler ja zu Fuß raufgehen müssen, damit sie dann die Fahrt runter besser genießen können, oder?
4: Nein, Stadler müssen auch nicht zu Fuß gehen.
1: Wollen, was ist los?
4: Die Tiere dürfen nicht nach oben fahren.
1: Ich habe mich jetzt schon auf deine Unterstützung gefreut.
4: Nein, da gibt es keine Unterstützung.
1: Ja, sehr gut. Sehr schwach von deiner Seite, muss ich sagen. In welchem Team spielst du?
2: Ja, in meinem, gut so.
4: Ja, natürlich.
2: Boah, bester Mann einfach.
1: Ja, das, weil er dich nicht kennt, er wird es noch bereuen.
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0: jetzt.
1: Hallo, hier ist Michael Schulte und das ist meine Single Beautiful Reason.
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0: Willkommen in einer neuen Woche, willkommen auf Krone Hit. 10 Hits am Stück gleich für deine Wochenend-Recap-Gespräche mit den Kollegen. Fürs Kaffee holen und gut in der Arbeit wieder ankommen. Gleich Musik in der Extralänge dafür für dich. 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Kein Hit doppelt, immer von 9 bis 5.
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0: Ja, die Hitzewelle ist vorbei. Regenschau und Gewitter heute eher grau in grau. 30 Grad maximal am wärmsten in Wien und Niederösterreich. Die Sonne zeigt sich höchstens zwischendurch einmal kurz heute. Morgen regnet es dann immer wieder zwischen Vorarlberg über Tirol, Salzburg, Oberösterreich bis in die Obersteiermark und bis ins Mostviertel. Am Nachmittag länger sonnig im Westen. Hitze-Hotspot morgen in Kärnten und der Südsteiermark.
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3: 9.46 Uhr, hi auch zu dir ins Auto, Lea Echtermeier, Krone-Hit-Verkehrscheck, powered by ÖRMTC. Wir starten gleich mal mit Good News in Oberösterreich. A9 Richtung Linz, zwischen Inzersdorf und Ried. Die Unfallstelle ist geräumt, Sperre aufgehoben, du kommst wieder ganz normal voran. Dafür dauert es aber länger auf der A9 in der Steiermark. Richtung Linz bei Seiersberg, da hat es gekracht, die linke Fahrspur ist da gesperrt, aktuell eine halbe Stunde plus. Und auch in Niederösterreich, A1 Richtung Salzburg bei Losdorf, da wird weiterhin der LKW aus dem Graben gezogen. Es wird noch ein bisschen dauern, die rechte Fahrspur ist da gesperrt, auch 30 Minuten plus. Ich wünsche dir viel Geduld und eine gute Fahrt.
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18: Jawohl, ich warte auch auf genau diesen Satz. 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

0: Kronehit am Montagvormittag mit deinen 10 Hits am Stück. Im Hauptstädtevergleich liegen wir mit unserer Hauptstadt Wien an der EU-Spitze bei Nachtzügen übrigens. Ab Wien sind 15 Destinationen per Nachtzug erreichbar, so viel wie von keiner anderen EU-Hauptstadt aus. Auf Platz 2 mit 12 Zielen liegt übrigens Bukarest. Warum nicht mal statt dem Flieger oder dem Auto nächstes Mal mit dem Nachtzug in den Urlaub?
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1: 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Für den richtigen Satz am Telefon. Anita ab Leilinger telefoniert jetzt also. Ich höre Krone-Hit. Die meiste Musik. Boah, wie knapp war denn das jetzt gerade? Oh mein Gott.
2: Oh, Scheiße.
1: Habe ich dich gerade aufgeweckt, mein Lieber?
2: Na, das nicht.
1: Aber du liegst einfach so unter der Bettdecke gerade, auf dem Polster.
2: Ja.
1: Na, echt jetzt?
2: Ja.
1: Wie chillig ist es jetzt am Vormittag einfach noch so lange im Bett zu chillen?
2: Nicht so super, wenn man krank ist.
1: Oh, gute Besserung. Und dann komme ich auch noch um die Ecke und muss dir dann sagen, hey, das wären jetzt deine 10.000 Euro gewesen. Plus halt eben hätte ich dir noch Autoschlüssel dazugelegt für den brandneuen Hyundai Ioniq 3 für deinen Wellnessurlaub.
2: Ich hätte noch überlegt, ob ich sagen soll, und dann habe ich das gehofft, sicher nicht dran. Ah, schade.
1: Was hast du gleich gerade? Ich denke mir so, nachdem es draußen so warm und schön ist, wie kann man denn bei so einem Wetter dann krank sein? Wo hast du dich, vor allem bei wem hast du dich angesteckt?
2: Ja, ich glaube im Auto. Durch die Klimaanlage.
3: So schade. Und was glaubst du auch, dass die Sauna im Wellnessurlaub das Immunsystem stärken würde? 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

0: Dein Montagvormittag mit Krone-Hit. Volle zur vollen Stunde spiele ich dir gleich. Und das mit mehr Abwechslung in der Arbeit. Kein Hit doppelt, immer von 9 bis 5.
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0: Die Hitzewelle ist ein bisschen vorbei mit 20 Grad in Innsbruck, 21 in Linz, 20 Grad aktuell in St. Pölten. Regenschau und Gewitter ziehen immer wieder mal heute durch, eher grau in grau. Am wärmsten heute im Osten. Sonne zeigt sich höchstens zwischendurch einmal kurz nur. Morgen regnet es dann immer wieder zwischen Vorarlberg über Tirol, Salzburg, Oberösterreich bis in die Obersteiermark und ins Mostviertel recht verbreitet. Länger sonnig, morgen Nachmittag Tirol, Vorarlberg, ja. Hitze-Hotspot morgen übrigens des Süden Österreichs.
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4: 10.46 Uhr, dreiviertel elf ist es. Lea Echtemeiter mit dem Krone-Hit-Verkehrscheck, powered bei ÖRMTC in Niederösterreich. A1 Richtung Salzburg bei Losdorf. Das ist wirklich zart heute. Ein LKW-Unfall heute früh. Der LKW wird da weiterhin aus dem Graben gezogen. Die rechte Fahrspur ist weiterhin gesperrt. Langsam aber doch geht's links vorbei. Aktuell noch 40 Minuten plus. Steiermark A9 Richtung Linz zwischen Wundschuh und Knoten Graz West. 20 Minuten plus kurz vor dem Baustellenbereich. Und Salzburg A10 Richtung Salzburg zwischen Werfen und Pasluek. Blockabfertigungen beim Helbersbergtunnel eine Viertelstunde plus. Da sind einige unterwegs. Ansonsten läuft's. Gute Fahrt.
0: Dankeschön. Einiges los auf Österreichs Straßen. Auch in Österreich und der Welt tut sich einiges. Alles, was du jetzt wissen musst, hier ist Tamara Hendrich für dich.
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5: Nicht nur im Sommer ist es viel zu trocken. Geosphere Austria meldet jetzt, die vergangenen 12 Monate waren die trockensten seit Messbeginn. An manchen Messstellen im Osten hat es wochenlang nicht geregnet und das hat massive Auswirkungen. Jetzt schlagen nämlich auch Berghütten Alarm. Wegen Wassermangel müssen die ersten ihren Betrieb einstellen. Besonders hochgelegene Schutzhütten sind meist von einer einzigen Quelle abhängig. Der Alpenverein ruft Gäste jetzt dazu auf, sparsam mit Wasser umzugehen. Mehr dazu auch online, kronehit.at. Wir schauen nach Niederösterreich in den Föhrenwald. Jetzt dürfte die Ursache für den Großbrand am Freitag gefunden worden sein. Der Übeltäter: Phosphor aus Munitionsteilen aus dem Zweiten Weltkrieg. Das Feuer ist unter Kontrolle. Die Feuerwehr steht aber nach wie vor im Einsatz. Bei einem heftigen Verkehrsunfall in Irland sind 5 Teenager ums Leben gekommen. 3 Frauen und ein Kind sind zudem schwer verletzt. Gestern früh sollen 2 Autos auf der Autobahn frontal zusammengestoßen sein. Eines der Autos war wohl als Geisterfahrer unterwegs. Und zum Schluss noch ein kleiner Hoffnungsschimmer. Der Waldbrand auf der griechischen Insel Salamis ist laut der Feuerwehr unter Kontrolle. Die Lage habe sich verbessert, es gebe keine Feuerfront mehr, heißt es. Noch immer sind aber mehr als 200 Feuerwehrleute im Einsatz. 2 Menschen sind bei dem Feuer ja schon ums Leben gekommen.
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Und jetzt Shakira in

Krone-Hit am Montag. Das ist der Hit mit dem Motto zum Wochenende. Trotz 50er Sonnencreme, 2 Sekunden draußen, heute Alarmstufe Rot, alles tut weh. Watch it burn, die eigene Haut, Katy Perry. Das Motto von der Sonne und meinem Sonnenbrand. Zumindest jetzt einmal die Hitzewellen. 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
2: Genau dort, wo auch du mit ein bisschen Glück bald Urlaub machst. 2 Nächte für 2 Personen. Urlaub in Ischgl, in der Winson auf Kronehit.at. Aktueller Programmpunkt Gondelfrühstück mit Captain Luke, Marlene Birner und Meinrad Knapp. Geht steil bergauf oder bergab gerade?
3: Wenn ich dabei bin, geht's natürlich immer steil bergab, aber mit relativ viel Stil. Wir genießen gerade ein Gondelfrühstück und ich muss an der Stelle sagen, schade, dass du nicht dabei bist. Klammer auf, zum Glück, dann haben wir mehr. Es ist wunderbar, wir sind hier in Kappel. Traumhaftes Wetter, die Sonne ist gerade durchgekommen, obwohl es am Anfang so ein bisschen ausgeschaut hat, als ob wir alles verschieben hätten müssen und die nächsten 2 Wochen nochmal kommen. Aber es gibt jetzt ein bisschen Sonnenschein und wir genießen ein herrliches Frühstück hier mit gutem Champagner und ausgewählten Fischen aus dem Meer hier zum Frühstück. Schade, dass du nicht da sein kannst an der Stelle.
4: Wir reisen da jetzt herum und immer wenn wir unten wieder ankommen, dann geht die Tür auf und dann kommen einfach die nächsten Snacks rein, dann kommt frischer Kaffee. Jetzt, wenn wir jetzt unten ankommen, kommt die Eierspeis und die Spiegeleier werden dann gebracht. Das ist wirklich urgeil.
3: Und bevor du dir denkst, oh mein Gott, hier ist das Paradies, du kennst es vom Skifahren in der Gondel, es ist immer eine mühsame dabei. Und wer glaubst du, die ganzen,
5: na, ich muss mit dem Druckausgleich, hat sie es auch so blöd in den Ohren, ja?
4: Wirklich sehr sensible Ohren, ich muss den ganzen Druckausgleich machen.
2: Ja, und also, jetzt warte mal, wie es dann ist, wenn dann eine Kaffee-Intus ist und dann kein Klo in der Nähe ist.
3: Ja, der Moment kommt, aber du weißt, in diesen Sekunden muss ich immer an den Satz denken, so wunderschönes Frühstück ist, nichts ist umsonst, wir haben Marlene mit am Bord.
4: Danke für nichts.
2: Solange es dann kein Sackerl fürs Gondelfrühstück braucht.
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0: Mahlzeit in deiner Mittagspause am Montag, volle Abwechslung mit vollen Hits zur vollen Stunde gleich für dich hier. 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Immer von 9 bis 5. Heyo, Theo, Kamera da.
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0: Noch mehr Abwechslung als bei uns in der Playlist gibt es gefühlt gerade aktuell beim Wetter. Da ist alles so mit dabei. Okay, Schnee ist gerade nicht mit dabei, aber sonst wirklich alles. Regenschau und Gewitter heute, grau in grau, ganz kurz scheint auch immer wieder mal die Sonne, zum Beispiel gerade im Tiroler Oberland. 30 Grad heute maximal am wärmsten in Wien und Niederösterreich. Morgen dann zeitweise regnerisch zwischen dem Tiroler Unterland und Mariazell. Vor allem am Vormittag sonnig im Osten und Süden Österreichs, aber gegen Nachmittag hin dann auch hier Regenschau und Gewitter. Morgen am wärmsten im Süden Österreichs in Kärnten bei 28 Grad.
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3: 11:45 ist es, heiz zu dir ins Auto, Kronehit Verkehrscheck powered bei ÖRMTC, Lea Echtermeier da und Good News in Wien, Tangente Richtung Graz auf der Praterbrücke, da gab es einen Unfall, Unfallstelle ist geräumt, aktuell gibt es noch eine Viertelstunde Stau. Niederösterreich A1 Richtung Salzburg bei Losdorf, da ist wirklich Zach heute. LKW-Unfall heute früh. Der LKW wird da weiterhin aus dem Graben gezogen. Du brauchst da aktuell eine halbe Stunde plus. Salzburg A10 Richtung Salzburg zwischen Werfen und Pastluek. Blockabfertigung beim Helbersberg-Tunnel. Und Tirol B161 Richtung Kitzbühel ab Aurach. Eine halbe Stunde plus. Da sind einige unterwegs. Also gute Fahrt.
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0: Jetzt Nico Santos für dich.
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Auch aus den schmerzhaftesten Breakups kann was absolut Positives und Schönes entstehen. Wie für uns alle dieser Hit, Naughty Boy, gemeinsam mit Sam Smith, ein Krone-Hit-Classic aus 2013.

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0: Danke, dass ich dein Work Buddy in der neuen Arbeitswoche sein darf. Theo Kämmerer dafür dich hier auf Krone Hit. Und mehr Abwechslung spiele ich dir auch. Keine doppelt immer von 9 bis 5. Gleich ein Krone Hit. Klassik aus 2017. 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
2: Hallo?
3: Na, Matteo, das wäre jetzt deine Chance gewesen.
2: Oh nein.
3: Das tut mir so leid. Was machst du denn gerade, Matteo?
2: Bei meiner Großmutter die Lampe montiert.
3: Und stehst gerade auf der Leiter und montierst die Lampe bei deiner Oma?
2: Ja, bin gerade unter, ja.
3: Ach Gott, richtig, und dann schnell abgehoben.
1: Ja, gerne auf der Leiter stehen, überhaupt kein Problem. Auf der Leiter stehen, ja, aber auf der Leitung stehen beim Abheben, bitte nicht. 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Es sind nur diese 6 Wörter. 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

0: durch den Montagnachmittag mit Krone Hit. Drei Keifen gegen das Nachmittagstief, ganz wunderbar. Kaffee, Kollegen, vor allem so Lieblingskollegen wie Tamara Hendrich zum Beispiel. Und natürlich Krone Hit. Und letzteres gleich in der extra Länge Musik, gleich für dich 10 Hits am Stück. Und das mit keine doppelt. Immer von 9 bis 5. Mehr Abwechslung für dich in der Arbeit. Auch für so Schleimer wie
1: dich.
0: Wie mich.
1: Pass auf, dass nicht ausrutscht, gell?
0: Aha. Nee. Wobei bei dem Wetter, ja, bei dem Wetter gar nicht so ungefährlich, gell?
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0: Also es ist schon so minimalst zu warm, für das nicht eisig wird, dass man nicht ausrutscht. Aber es ist durchaus regnerisch und auch gewitterig heute. Die Hitzewelle ist vorbei, grau in grau, die Wolken überwiegen. Sonne nur kurz mal zwischendurch heute. Am wärmsten bei 30 Grad maximal in Wien und Niederösterreich. Morgen dann zeitweise regnerisch zwischen dem Tiroler Unterland und Mariazell. Vor allem am Vormittag sonnig im Osten und Süden. Aber gegen Nachmittag hin dann auch wir. Hier wieder Regenschau und Gewitter, auch im Osten und Süden. Am wärmsten morgen in Kärnten bei 28 Grad.
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0: 12.46 Uhr heizt zu dir ins Auto nach Wien. Da ist eine Gasleitung kaputt. Auf der vorderen Zollamtstraße. Deswegen ist sie aktuell gesperrt. Zwischen der Weißgerberländer und der Ungergasse. Auch die U4 ist davon betroffen, fährt aktuell nicht. Steiermark B20, Mariazeller Straße. In beiden Richtungen zwischen Gollrath und Wegscheid eine Sperre. Ausweichen geht nur sehr, sehr großräumig. Kärnten A10 Richtung Salzburg zwischen Knoten, Spital und Gmünd eine Viertelstunde mehr. Dann in Salzburg weiter auf der A10 Richtung Salzburg zwischen Werfen und Passluik 20 Minuten mehr. Und Tirol B161 von Aurach nach Kitzbühel eine Viertelstunde mehr. Und B179 Richtung Tirol zwischen Richtung Deutschland zwischen Reutte und den Grenzen Füssen bei der Ausreise eine Viertelstunde mehr. 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Und Tamara Hendrich.
1: Ja, hier.
0: Du bist ready?
1: Ich bin ready.
0: Hier ist dein Update.
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1: Bioabfall kann man auch sinnvoll nutzen, das zeigt aktuell Eisenstadt. Was dort passiert und was das für positive Auswirkungen hat, erfährst du gleich. So trocken wie in den letzten 12 Monaten war es noch nie, zumindest solange es Wetteraufzeichnungen gibt. Das meldet heute Geosphere Austria. Wien, Nieder- und Oberösterreich sind besonders stark betroffen. Eine Entspannung der Situation ist vorerst nicht in Sicht. Das Niederschlagsdefizit kann durch durchschnittlichen Regen so schnell nicht behoben werden. An der französischen Côte d'Azur in Cannes krachen gestern eine Yacht und ein Schlauchboot gegeneinander. Die Passagiere des Schlauchboots werden ins Meer geschleudert, unter ihnen auch ein 24-jähriger Mann. Er wird bis dato noch vermisst. 10 Menschen werden bei dem Unfall verletzt, 4 davon schwer. Die 0:8 Niederlage vom GRK gestern gegen Rapid hat jetzt Folgen. GRK-Trainer Ferdinand Feldhofer ist mit sofortiger Wirkung freigestellt worden. Co-Trainer Joachim Standfest wird vorübergehend die Position übernehmen. Alle Infos dazu auch online, kronehit.at. Damit zurück zum Bioabfall aus Eisenstadt. Der wird dort jetzt nämlich in Strom und Wärme umgewandelt. Eine eigene Biogasanlage am Bahnhof kann so die Energie für den Bahnhof selbst erzeugen und die E-Stadtbusse laden. Alles, was überbleibt, wird in die regionale Energiegenossenschaft eingespeist.
0: Und bitte Vorsicht, in Kärnten auf der S37 zwischen St. Veit und Mariasaal kommt dir ein Geisterfahrer entgegen. Fahr bitte in beiden Richtungen vorsichtig und überhole nicht. Achtung, in Kärnten auf der S37 ist zwischen St. Veit und Mariasaal ein Geisterfahrer entgegen. Wir geben Entwarnung, sobald der Geisterfahrer die Klagenfurter Schnellstraße die S37 wieder verlassen hat. Gute Fahrt dir.
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5: Hier ist Krone Hit mit der Wiederholung der Geisterfahrermeldung für Kärnten. Achtung, auf der S37 der Klagenfurter Schnellstraße kommt ihr zwischen St. Veit und Mariasaal weiter in ein Geisterfahrer entgegen. Fahr mit den beiden Richtungen vorsichtig und überhole nicht. Achtung, ein Geisterfahrer in Kärnten auf der S37 der Klagenfurter Schnellstraße zwischen St. Veit und Mariasaal. Wir geben Entwarnung, sobald der Geisterfahrer die S37, die Klagenfurter Schnellstraße, wieder verlassen hat. Gute Fahrt dir mit Krone Hit. Und jetzt mit Miley Cyrus. Yes, End of the World in deiner Krone Hit. Keine Doppelzone.

0: Hier ist Krone-Hit mit der Wiederholung der Geisterfreimeldung. Bitte weiterhin Vorsicht. In Kärnten auf der S37, der Klagenfurter Schnellstraße, da kommt dir zwischen St. Veit und Maria Saal ein Geisterfahrer entgegen. Fahr in beiden Richtungen vorsichtig und überhole nicht. Bitte weiterhin Vorsicht auf der S37, der Klagenfurter Schnellstraße, da kommt dir zwischen St. Veit und Maria Saal ein Geisterfahrer entgegen. Winge mit Warnung, sobald der Geisterfahrer die S37, die Klagenfurter Schnellstraße, wieder verlassen hat.
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Gute Nachrichten für dich. Nach Kärnten S37, Klagenfurter Schnellstraße, der Geisterfahrer, der ja zwischen St. Veit und Mariasaal unterwegs war, hat die S37, die Klagenfurter Schnellstraße, wieder verlassen. Gute Fahrt dir.

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2: Melissa, danke, dass du in deiner 30-Minuten-Pause 30 Sekunden aufbringst für Ja, Nein, Theo, weil es geht um alles. Und noch so viel mehr. Na, überhaupt kein Druck, gell? 30 Sekunden kann Ja, kann Nein, kann Theo sagen. Alles klar.
3: Okay.
2: Los geht's, Regeln hast du verstanden?
3: Habe ich verstanden.
2: Und dann gibt's was zum Essen auch noch in der Mittagspause?
3: Habe ich schon.
2: Hast du schon gegessen, oder wie? Was
3: ist
2: es geben?
3: Eine gute Semmel.
2: Mit?
3: Eine Wurstsemmel.
2: Mit extra Wurst?
3: Mit Salami und Gurken.
2: Also richtig gut. Essiggurkel, oder wie?
3: Essiggurkel, ja, genau.
2: Das war ein Ja.
3: Ja, ich hab's gerade gemerkt. Scheiße.
2: Ja, es geht so wahnsinnig schnell, leider. Und dann träumst du von einer Essiggurke, dann ziehst du das vor dich und dann rutscht es ja raus, gell?
3: Genau, und dann kommt es raus, ja.
2: Danke dir. 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

0: Salut an alle anderen Geburtstagskinder heute. Wir feiern gemeinsam in der Arbeit. Bei mir gab es keine Torte, sondern importierte Croissants, frisch aus Frankreich. Von heute in der Früh noch. Und für dich gibt's von mir 10 Hits am Stück. Die meiste Musik hier auf Krone Hit an diesem 17. August. 13.45 Uhr ist es. Sandra Spick im Studio. Salut.
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0: Die krasse Hitze ist gebrochen. Dafür gibt's weiterhin milde Sommertemperaturen und auch starke Gewitter. Nass ist es gerade zwischen Vorarlberg und Salzburg, aber auch in den anderen Bundesländern kommt ganz aprilmäßig zuerst der Platzregen runter und dann die Sonne raus. Morgen ähnlich unbeständig. Ab Mittwoch wird's wieder wärmer.
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0: Der Krone-Hit-Verkehrscheck powered bei ÖAMTC. Wir starten in Wien mit einer Meldung für die vordere Zollamtstraße zwischen der Weißgerberlände und der Ungargasse Sperre nach einem Gasrohrbruch. Auch die U4 fährt nicht zwischen Landstraße und Schwedenplatz. Steiermark B20, Sperre zwischen Gollrad und Wegscheid, ausweichen geht hier nur großräumig. Die B23, Salzburg 1 Richtung Wien zwischen Wallersee und Thalgau, 15 Minuten plus vor der Baustelle und auf der A10 Richtung Salzburg zwischen Werfen und Pass-Lueck vor dem Helbersberg-Tunnel ein Plus von 20 Minuten. Das war's, ich wünsche eine sichere und vor allem gute Fahrt.
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0: Und 10 Hits am Stück auf Krone Hit, nur da gibt's die meiste Abwechslung ohne einen doppelten Hit und zwar von 9 bis 17 Uhr und da bist du mittendrin. Schön, dass wir diesen 17. August gemeinsam verbringen. Sandra Spick im Studio. Salü!
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0: dann, ich habe geschlafen.
1: War es gestern noch länger?
0: Ja, mein Sohn hat nicht geschlafen und ich konnte, ja, und dann war es länger. Mein Freund hat mich auch angemeldet, vielleicht hat er noch eine Chance.
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0: Ach, Mann.
1: Vielleicht melde ich mich ja nochmal, ich schmeiß deine Nummer ja nicht weg. 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Also üb das am besten gleich mit deinem Partner.
0: Ja.
1: Soll ich aufwecken und dann richtig abheben? Du kennst die Worte?
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2: Die meiste Musik für den Montagnachmittag kommt von mir, Sandra Spick. Salü, und da sind wir mittendrin in der Kein-Hit-Doppelzone von 9 bis 17 Uhr. Schön, dass du da bist. Es ist jetzt 14.45 Uhr.
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2: Da geht's ordentlich ab in Salzburg, in Linz, aber auch in Eisenstadt. Blitzt und donnert's, aber die Temperaturen, die sind super mild bei 28 Grad in Eisenstadt, 24 in Linz und 21 in Innsbruck. Zwischen Vorarlberg und Salzburg kommt heute der meiste Regen noch runter. Im Laufe des Abends wird's dann aber teilweise nochmal klar. Und morgen ist wieder alles mit dabei. Ab Mittwoch gehen die Temperaturen wieder rauf.
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2: Der Krone-Hit-Verkehrscheck, powered by ÖAMTC. Drei Meldungen gibt es: einmal für Wien, die vordere Zollamtstraße zwischen der Weißgerberlände und der Ungargasse ist gesperrt nach einem Gasrohrbruch. Die U4 fährt auch nicht zwischen Landstraße und Schwedenplatz. Steiermark B20, Sperre zwischen Gollrad und Wegscheid. Ausweichen geht hier nur großräumig über die B23 nach einem Unfall. A10 Richtung Salzburg zwischen Werfen und Passloeck vor dem Helbersbergtunnel. Blockabfertigung im Reiseverkehr und eine halbe Stunde plus. Ansonsten läuft's, gute und sichere Fahrt mit den News jetzt von Melli Tüchler.
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3: Das hätte einen Feuerball mit hunderten Todesopfern geben können. Diese Worte kommen jetzt von einem Luftfahrtexperten. Laut diesem ist der Flughafen München beim fehlerhaften Start einer Boeing-Passagiermaschine nur haarscharf einer Katastrophe entgangen. Die Boeing 787 der Vietnam Airlines ist ja am Samstagnachmittag erst hinter dem Ende der Startbahn abgehoben. Videos auf Social Media zeigen mächtige Staubwolken und Erschütterungen in der Kabine. Bei der späteren Rückkehrlandung sind außerdem die Reifen des Hauptfahrwerks zerplatzt. Jetzt wird der Vorfall genau untersucht. Aufruhr in einem Wiener Seniorenheim in Leopoldau. Dort sind 20 Bewohnerinnen und Bewohner über einen längeren Zeitraum falsch medikamentiert worden. Bei zwei Betroffenen stehen noch Labortests aus, um gesundheitliche Folgen ausschließen zu können. Zwei Mitarbeiter wurden bereits freigestellt. Ob dem Personal auch strafrechtliche Konsequenzen drohen, steht noch nicht fest. 5 Jahre Haft, so lautet das nicht rechtskräftige Urteil für den früheren Investor Danny K. Dieser ist heute am Wiener Landesgericht wegen schweren gewerbsmäßigen Betrugs und Urkundenfälschung verurteilt worden. Das Gericht geht von einem Schaden von knapp 1,9 Millionen Euro aus. Und an der französischen Côte d'Azur in Cannes krachen gestern eine Yacht und ein Schlauchboot gegeneinander. Die Passagiere des Schlauchbootes werden ins Meer geschleudert, unter ihnen auch ein 24-jähriger Mann, er wird immer noch vermisst. 10 Menschen werden bei dem Unfall verletzt, 4 davon schwer.
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1: 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Deswegen testet der Krone-Hit Mach mich munter morgen deinen gerade aus, bevor wir dich selber hinschicken. 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
2: Wir sind ja in Ischgl und in Kappel heute unterwegs. Und die haben eine unfassbare Sache gemeinsam genießen können. Du weißt, normalerweise, wenn man in der Gondel bergauf fährt, da sind immer viele Leute, vor allem immer viele Deutsche, die quatschen und so und recht mühsam sind. Wir hatten heute eine Gondel nur für uns und da war 1A eingedeckt und wir haben ein wunderbares Frühstück genießen können. Und normalerweise dauert dieses Frühstück 2 Runden mit der Gondel. Wir sind ein bisschen länger gefahren und haben eine 3. Runde angehängt, weil es einfach auch so gut war. Vielen Dank an dieser Stelle nochmal für das unfassbar gute Catering. Und stell dir vor, in der Gondel wurde uns sogar etwas serviert, nämlich sogar Sekt hat es gegeben und das haben wir sofort genützt und während wir da auf 2900 Meter hinaufgefahren sind, haben wir angestoßen und natürlich auf deinen Geburtstag auch angestoßen, ja. Liebe Sandra. Hast du heute Geburtstag. Happy, happy birthday und ich hoffe, du hast Schluck auf gehabt, als wir schon an dich gedacht haben.
1: Ich habe mich schon gewundert, wer das war. Aha, jetzt ist mir alles klar. Vielen lieben Dank. Ich muss aber sagen, es geht sich, glaube ich, noch das ein oder andere Glas aus, weil es ist euch noch nicht zu Kopf gestiegen. Ich kann noch alles deutlich verstehen.
2: Absolut. Und es gibt noch jede Menge Gründe, warum wir hier das Gläschen erheben werden. Es ist wunderschön hier, Tirol im Sommer, traumhaft. Und liebe Grüße nach Wien an dieser Stelle.
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2: In diesem Fall liebe ich es, mich zu wiederholen. Es geht immerhin um 10.000 Euro. Sag immer, ich höre Krone-Hit, die meiste Musik und nicht das, was der Matteo da los wird.
3: Hallo?
4: Na, Matteo, das wäre jetzt deine Chance gewesen.
3: Oh nein.
2: Ja,
3: schade.
2: Richtig schade, aber das heißt, du machst es vielleicht richtig. Ich höre Krone-Hit die meiste Musik und dann hallo, lass deine Nummer da auf Krone-Hits.at. Hier ist Harry Styles mit American Girls für diesen Montagnachmittag. Schön, dass du da bist.

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2: Wir gehen an diesem Montagnachmittag mit weniger schlechten Nachrichten und mehr von der Meistmusik. Ed Sheeran ist mit dabei, Rihanna und auch Michael Patrick Kelly. The One nach dem Update, 15.45 Uhr. Sandra Spick im Studio, salü.
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2: So, jetzt ist gerade eher die Frage, wo ist es nicht nass, denn es ziehen da einige Gewitter über Österreich. In Amstetten blitzt gerade bei 21 Grad, in Graz Regen bei 20 Grad und auch in Innsbruck 18 Grad und nass. Am späteren Nachmittag geht es jetzt da doch noch einmal heftiger weiter und die Temperaturen, die sind jetzt nur noch ganz im Osten oben, 29 Grad in Wien und 25 in St. Pölten. Morgen super durchgemischt, nochmal einige Gewitter mit dabei. Ab Mittwoch gehen die Temperaturen dann wieder in Richtung Hochsommer und über 30 Grad.
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2: Der Krone-Hit-Verkehrscheck, powered by ÖAMTC. Einiges los. Wien, die vordere Zollamtstraße, ist zwischen der Weißgerberlängende und der Ungargasse immer noch gesperrt. Nach einem Gasrohrbruch auch die U4 fährt nicht zwischen Landstraße und Schwedenplatz. A10 in Salzburg Richtung Salzburg. Zwischen Werfen und Pasloeck vor dem Helbersbergtunnel Blockabfertigung und 30 Minuten plus. Niederösterreich, S1 Richtung Schwechat. In der Auffahrt Rustenfeld ist ein Unfall passiert, bitte Vorsicht. Tirol, die Reschenstraße ist bei Pfunz gesperrt nach einem Unfall. Und auf der A12 Richtung Bregenz zwischen Ötzal und Imst ist die rechte Spur blockiert aktuell nach einem Unfall. Steiermark, BR 115 zwischen Altmarkt und Großreifling. Sperre, da geht es über die BR 117 weiter zum Beispiel. Und auf der B20 immer noch Sperre zwischen Gollrath und Wegscheid. Hier geht es nur großräumig über die B23 weiter. Ich wünsche eine gute und vor allem sichere Fahrt.
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0: Das ist dein 17. August, Hochzeitssaison. An meinen nächsten zwei Wochenenden stehen tatsächlich nochmal Hochzeiten an. Also an alle Bräute, die gerade so knapp vorm Bridezilla-Moment stehen, ganz ruhig. Es wird alles klappen und ich weiß, das ist leichter gesagt als getan. Aber der Stress davor, der gehört auch dazu. Und sonst gibt es immer noch Prosecco.
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0: Da ist jetzt eine Unwetterwarnung draußen für Oberösterreich. Da regnet es auch ganz schön gewaltig. In Scherding zum Beispiel bei nur noch 17 Grad. Windischgast 19. Aber auch in Innsbruck und in Bregenz ist es ungemütlich mit 20 Grad. Und es bleibt doch jetzt noch ein bisschen so. In Wien hat es zumindest noch milde 28 Grad, genauso wie in Eisenstadt. Ja, oder die nächsten Tage nochmal unbeständig, aber ab Mittwoch zumindest wieder heiße Sommertemperaturen.
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0: Der Krone-Hit-Verkast-Check, powered by ÖAMTC. 16.19 Uhr ist es und in Wien immer noch gesperrt die vordere Zollamtstraße zwischen der Weißgerberlände und der Ungargasse. Nach einem Gasrohrbruch auch die U4 fährt nicht zwischen Landstraße und Schwedenplatz. Salzburger 10 Richtung Salzburg zwischen Werfen und Passloeck vor dem Helbersberg-Tunnel Blockabfertigung und 30 Minuten plus. Auf der A12 in Tirol Richtung Bregenz zwischen Ötztal und Imst ist die rechte Spur blockiert. Bitte Vorsicht! Steiermark B115 zwischen Altenmarkt und Großreifling, Sperre mit Umleitung über die B117 und auf der B20 immer noch Sperre zwischen Gollrath und Wegscheid. Ausweichen geht hier nur großräumig über die B23 nach einem Unfall. Ansonsten aber alles gut. Ich wünsche eine sichere Fahrt durch den Montagnachmittag.
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2: Wie schön wäre das? 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
2: 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Viel mit der Familie Zeit verbringen. Was auch immer du vorhast, gönn's dir dann einfach, denn wir mischen uns dann immer ein. 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
2: Das ist die meiste Musik für den Montagnachmittag und noch eine Viertelstunde haben wir hier keinen Hit doppelt, immer bis 17 Uhr und dann starten die Krone Hit Most Wanted, deine 6 meistgewünschten Hits des Tages mit mir, Sandra Spick, salü.
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2: Heftigste Gewitter werden da gemeldet im Raum Linz und die ziehen jetzt immer weiter Richtung Osten und dazu wird es auch ordentlich stürmisch, also gut aufpassen bitte auch hier in Vorarlberg, in Tirol ebenfalls nass, genauso wie in Salzburg, auch Blitz und Donner. In Lofa und die Temperaturen, die sind nur noch im Raum Wien und in Eisenstadt bei 28 Grad, ansonsten sogar unter 20, 18 in Salzburg und 19 in Innsbruck. Morgen nochmal unbeständig, am Mittwoch aber Temperaturen über 30 Grad.
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2: Der Krone-Hit-Verkehrscheck powered bei ÖAMTC. In Wien beschäftigt uns ja schon länger die vordere Zollamtstraße zwischen der Weiß-Gerberlände und der Ungergasse. Hier eine Sperre nach einem Gasrohrbruch. Auch die U4 fährt nicht zwischen Landstraße und Schwedenplatz. Außerdem auf der Tangente Richtung Kagran 15 Minuten länger im Feierabendverkehr. Salzburger 10 Richtung Salzburg bei der Einhausung Flachau und dann nochmal zwischen Werf und Pasloeck vor dem Helbersberg-Tunnel insgesamt eine halbe Stunde plus. Steiermark BN 115 zwischen Altenmarkt und Großreifling Sperre mit Umleitung über die BN 117 und dann noch Tirol Zillertalstraße. Ab Straß dauert es 15 Minuten länger wegen Überlastung. Ansonsten läuft's, ich wünsche eine gute und vor allem sichere Fahrt. Hier sind die News mit Melli Tüchler.
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3: So trocken wie in den letzten 12 Monaten war es noch nie, zumindest solange es Wetteraufzeichnungen gibt. Das meldet heute die Geosphere Austria. Wien, Nieder- und Oberösterreich sind davon besonders stark betroffen. Eine Entspannung der Situation ist vorerst nicht in Sicht. Das Niederschlagsdefizit kann durch durchschnittlichen Regen nicht so schnell behoben werden. Das hätte einen Feuerball mit hunderten Todesopfern geben können. Diese Worte kommen heute von einem Luftfahrtexperten. Laut diesem ist der Flughafen München beim fehlerhaften Start einer Boeing-Passagiermaschine nur haarscharf einer Katastrophe entgangen. Die Boeing 787 der Vietnam Airlines ist ja am Samstagnachmittag erst hinter dem Ende der Startbahn abgehoben. Videos auf Social Media zeigen mächtige Staubwolken. Bei der späteren Rückkehrlandung sind außerdem die Reifen des Hauptfahrwerks geplatzt. Der Vorfall wird nun genau untersucht. Eine Personalkrise gibt's bei der Wiener Polizei. Trotz 900 Bewerberinnen und Bewerbern bleiben die 200 Bänke in den Polizeischulen für den Aufnahmetermin im September teilweise leer. Oft können die Plätze dort nicht mit genügend qualifizierten Schülerinnen und Schülern besetzt werden. Und die 0:8 Niederlage vom GRK gestern gegen Rapid hat nun Folgen. GRK-Trainer Ferdinand Feldhofer ist mit sofortiger Wirkung freigestellt worden. Co-Trainer Joachim Standfest wird vorübergehend die Position übernehmen. Alle Infos dazu auch online auf kronehit.at.
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1: Wir starten den Countdown deiner 6 meistgewünschten Hits des Tages, wie immer ab 17 Uhr hier auf Krone Hit. Und mein Mann, das will ich nicht angeben, aber hat schon ganz früh erkannt, dass das der Sommerhit des Jahres wird. Und ich habe ihn mittlerweile wirklich auf jeder Sommerparty gehört. Und das zu Recht. Richtig geil, der Ugel mit Moving to the Sun. Heute auf Platz 6.

Was für eine Mischung da in den Krone-Hit Most Wanted, deine 6 meistgewünschten Hits des Tages. Von Dermot Kennedy Funeral, super emotional, geht's dann gleich zu einem weiteren Sommerhit. Sorry Papi von Topic und Becky G, aber vorher doch nochmal romantischer. To Love Somebody von Holly Humberston auf Platz 4.

Bei dem unbeständigen Wetter. Kein Wunder, dass hier die Sommerhits florieren in den Krone-Hit Most Wanted an diesem Montag. Geht schon munter weiter auf Platz 2 mit Chris Randy. Good Old Days. Viel Spaß.

Was für eine Mischung da heute in den Kronehits Most Wanted und Platz 1, doch wieder emotional. So geht's entspannter in Richtung Feierabend mit deinem beliebtesten Hit des Tages. Teddy Swims, Mr. Know It All.

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2: Regen, Regen, Regen. Und wer hat keinen Regenschirm? Ich. Also ich bin mir nicht ganz sicher, ob ich es da in Wien noch trocken nach Hause schaffe. Die Wolken schauen sehr bedrohlich aus. Wo es auf jeden Fall jetzt gerade regnet, ist in Salzburg. Blitz und Donner auch in Zell am See bei nur noch 20 Grad. Ja, und auch in Bregenz und Innsbruck ist es nass und vor allem im Mühlviertel ist jetzt auch schon wieder die nächste Gewitterwarnung draußen, die jetzt dann bald Blitz und Donner bringt. Morgen dann am Dienstag teilweise nass zwischen Kufstein und Mariazell. Im Raum Kärnten bis Wien aber doch einiges an Sonne mit dabei und dort auch wieder am wärmsten. Am Mittwoch schon wieder über 30 Grad und wenn es regnet, nur am Anfang des Tages.
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2: Der Krone-Hit für Castcheck, powered by ÖAMTC 17.21 Uhr. Wien-Tangente Richtung Kagran vor dem Laberg-Tunnel. 20 Minuten plus. Außerdem sind dort ein paar Unfälle passiert. Bitte Vorsicht. Salzburger 10 Richtung Salzburg bei der Einhausung Flachau und bei Werfen vor dem Helbersberg-Tunnel Stau und dann nochmal Stau ab Kuchl. Insgesamt dauert es 45 Minuten länger. Und Oberösterreicher 7 Richtung A1 ab der Hafenstraße ein Plus von 20 Minuten. Ich wünsche gute und vor allem sichere Fahrt.
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1: Ich habe noch überlegt, ob ich es sagen soll, aber ich dachte, ich hoffe sicher nicht dran. 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

0: Ich finde ja, Montagabend hat auch was Charmantes. Muss man nicht immer so verteufeln. Ne? Die Arbeitswoche dauert nicht mehr so lange, wie sie gestern um die Uhrzeit gedauert hat. Focus on the positive. Für gute Stimmung sorgt gleich Beyoncé beispielsweise. Das ist die meiste Musik auf Krone Hit. Ich bin der Felix Winkler. Es ist 5:45. Christi.
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0: Das Nasse, was da von oben kommt, das nennt man bei uns im Volksmund Regen oder auch einfach es waschelt. Nicht so wenig bei dir, gerade in Oberösterreich, Salzburg, in der Steiermark oder auch in Teilen Kärntens. Teilweise musst du auch mit stärkeren Gewittern rechnen. In der Nacht wird es dann aber wieder ruhiger und angenehm frisch, 10 bis 18 Grad. Morgen dann weiterhin ein Mix aus Wolken und Regen. Im Osten ist es ein bisschen freundlicher, alles in allem temperaturmäßig überschaubar. Bei 26 Grad maximal. In Kärnten sind auch 28 möglich.
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0: Das ist der Krone-Hit-Verkehrscheck, powered bei ÖAMTC. Und wir starten in Niederösterreich. Auf der A1 ist ein Unfall passiert Richtung Wien. Im Baustellenbereich bei St. Valentin. Es sind alle Fahrstreifen blockiert und es gibt fast 3 Kilometer Stau. Es dauert länger in Wien auf der A23 Richtung Kagran von der Hansenkurve bis nach St. Marx. Du verlierst ca. 20 Minuten. Stau auch in Oberösterreich auf der A7 Richtung A1. Ab der Hafenstraße fast eine halbe Stunde Zeitverlust. Außerdem staut's in Linz. Da verlierst du 15 Minuten vor dem Römerbergtunnel Richtung Donaulände. In Salzburg einiges los. Einmal auf der A10 Richtung Salzburg zwischen Werfen und Passluig. Da wird vor dem Helbersbergtunnel Block abgefertigt. Du verlierst 30 Minuten und ab Kuchl bis Salzburg Süd noch einmal eine halbe Stunde. In der Steiermark dauert es in Graz länger auf der Puntigamer Straße Richtung Liebenau vor einer Baustelle 20 Minuten da. Und wenn du nach Österreich einreisen willst, auf der A11 vor dem Karawankentunnel wird blockweise abgefertigt. Du verlierst ca. 45 Minuten. So, ich halte jetzt die Luft an oder hole Luft und Melli Tüchler kommt mit den Nachrichten.
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3: Positive Nachrichten gibt es seit langem wieder mal vom Budget. Die Sanierung läuft offenbar besser als erwartet. Bund und Länder haben mehr Steuern und Abgaben eingenommen, gleichzeitig sind die Ausgaben weniger gestiegen. Österreich steckt ja derzeit in einem EU-Defizitverfahren. Bis 2028 soll die Neuverschuldung wieder auf 3% sinken. Aufruhr gibt's im Wiener Seniorenheimhaus Leopoldau. Dort haben 20 Bewohnerinnen und Bewohner über einen längeren Zeitraum falsche Medikamente erhalten. Die Direktorin und die Teamleiterin des Ambulanzteams sind bereits freigestellt. Weitere Konsequenzen werden folgen. Der Iran droht mit einer Verschärfung der Spannungen in der Straße von Hormus, falls die USA ein vorläufiges Friedensabkommen nicht vollständig umsetzen. Teheran wird für diplomatische Bemühungen eine Frist von wenigen Wochen setzen, so ein iranischer Insider vor kurzem. Und der umstrittene US-Rapper Kanye West soll im Oktober im russischen St. Petersburg auftreten. Das geht jetzt aus Social-Media-Postings hervor. Die günstigen Tickets sollen bereits innerhalb einer Stunde ausverkauft gewesen sein. Kanye hat sich ja immer wieder antisemitisch geäußert und dadurch bereits mehrere Auftrittsverbote in Europa bekommen.
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Kygo fürs Tanzbeinschwingen hier auf Krone Hits am Montagabend. Sonnig auch Nico Santos, ganz neue Nummer. Und ich muss sagen, bei Songs mit Na Na Na Na bin ich immer ein bisschen skeptisch. Das ist so Hit or Miss meiner Meinung nach. Aber bei dem kann man wirklich nicht stillsitzen. Die neue Nico Santos hier auf Krone Hits. Why Don't You Say? 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

woran ich merke, dass ich alt werde. Ich gehe, wenn es regnet, liebend gern ans Fenster, stütze mich aufs Fensterbrett auf und denke mir, die Natur hat's gebraucht. Das Wetter-Update habe ich gleich für dich und selbstverständlich die meiste Musik. Taylor Swift und Calvin Harris gleich. So klingt der Montagabend auf Krone Hit.

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2: Ein bisschen dramatisch ist es schon, der Montagabend, oder? Schauer, Gewitter, teilweise kräftige Windböen mit drin. Der Regen deckt jetzt schon eine gute Fläche des Landes ab, muss man sagen. Aber das wird dann in der Nacht besser. Morgen dann braucht man vor allem im Norden die wasserfeste Variante vom Outfit. Viele Wolken und immer wieder Regen. Im Osten und Süden ist zuerst mal mehr Sonne drinnen. Aber auch da gibt es früher oder später einzelne Schauer am Nachmittag. Temperaturen 18 bis 28 Grad.
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2: Christi zu dir ins Auto, das ist der Krone-Hit Verkehrscheck, powered by ÖAMTC. Wir schauen nach Niederösterreich zum Unfall auf der A1 Richtung Wien, da bei St. Valentin im Baustellenbereich. Es gibt 4 Kilometer Stau, am besten du weichst bei 1 Ost aus, also fährst dort ab und weichst dann aus in weiterer Folge. Wien, es gibt Stau auf der A23 Richtung Kagran von der Hansonskurve bis zum Handelskai, plus 10 Minuten circa. In Salzburg dauert es auf der A10 länger Richtung Salzburg zwischen Werfen und Passlueck. Blockabfertigung gibt es da vor dem Helbersbergtunnel und nochmal ab Kuchl bis Salzburg Süd. Insgesamt brauchst du eine halbe Stunde länger. Tirol B171 zwischen Volders und Mils ist ein Unfall passiert. Da wird der Verkehr immer wieder angehalten und es dauert länger auf der B169 taleinwärts ab Schlitters, nämlich 20 Minuten. Komm gut und sicher an dein Ziel.
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1: Ich höre Krone-Hit die meiste Musik. 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

0: Was braucht es für einen guten Montagabend? Ein feines Abendessen. Mahlzeit an der Stelle. Grillerei wird es heute nicht, aber man kann ja schon einmal die Suppensaison einläuten. Und es braucht die meiste Musik. 10 Hits am Stück stehen gleich am Programm. Es ist 6:45. Christi.
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0: Eine dicke, fette Regendecke zieht über Österreich. Keine Sorge, ihr bekommt alle was ab. Gibt es nämlich zahlreiche Schauer und ein paar Gewitter. Lokal auch mit ziemlich starken Windböen. Es empfiehlt sich also, den Regenschirm ganz fest mit beiden Händen festzuhalten. Freu dich auf eine kühle Nacht zwischen 10 und 18 Grad. Und für den Dienstag schaut es folgendermaßen aus. Wieder grau, viel Regen. Ein bisschen freundlicher geht es im Osten und im Süden des Landes zu. Am Nachmittag kommt dann aber auch da der ein oder andere Schauer runter. Viel mehr als 26 Grad sind morgen nicht drin, aber hey, who cares? Durchatmen ist auch einmal fein.
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0: Hallo zu dir ins Auto, das ist der Krone-Hit-Verkehrscheck, powered by ÖAMTC. Salzburg, A10 Richtung Salzburg bei Werfen. Es gibt nach wie vor Blockabfertigung vor dem Helbersberg-Tunnel und dann noch einmal Stau ab Kuchl bis Salzburg Süd. Insgesamt brauchst du noch circa eine halbe Stunde länger. Und gute Nachrichten gibt's aus Niederösterreich. Die Unfallstelle auf der A1 Richtung Wien bei St. Valentin, die ist jetzt geräumt. Der Stau löst sich aber nur langsam auf. Circa 5 Kilometer sind's noch. Komm gut und sicher an dein Ziel.
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3: Das Landeskriminalamt Oberösterreich warnt heute einmal mehr vor einer bereits bekannten Betrugsmasche. Aktuell versuchen Betrüger vermehrt per SMS und Telefonanrufen ihre Opfer zur Herausgabe von Vermögenswerten oder zu Geldüberweisungen zu bewegen. Die Täter geben sich dabei häufig als Polizisten, Ärzte oder Staatsanwälte aus. Die Polizei rät, dubiose Anrufe sofort zu beenden und auf keinen Fall persönliche Daten bekannt zu geben. Schon gar keine Auskünfte über Bargeld, Wertgegenstände oder etwa Bankguthaben.
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4: 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Und weiter geht's mit den nächsten 10 Hits am Stück.
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6: Felix Winkler im Studio. Grüß dich, schönen Abend.

0: Das waren 10 Hits am Stück hier auf Krone Hit für deinen Montagabend. 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
0: Wetterumbruch in Österreich und das ist jetzt mein Aufruf an dich, es einfach zu genießen, dass es nicht ungeniert runterknallt. Dafür donnert's, aber recht gut, flächendeckend. Viel Regen liegt da über dem Land, besonders jetzt in der Osthälfte Österreichs. Und das merkst du auch bei den Temperaturen. 23 Grad hat es in Wien, 18 in Linz und Salzburg. Und 18 ist auch das Höchste, was die Nacht zu bieten hat. Morgen bleibt es nördlich von den Alpen meistens grau und nass. Im Osten und Süden ist da mehr Sonne mit dabei. Höchstwerte 16 bis 28 Grad.
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0: Christi zu dir ins Auto, das ist der Krone-Hit. Verkehrscheck, 19.24 Uhr, Vorarlberg, A14 Richtung Deutschland. Da ist der Pfennertunnel gesperrt, da gibt es eine Fahrzeugpanne im Tunnel. Am besten, du weichst da vorher durch die Stadt aus. Salzburg, A10 Richtung Salzburg, ab Kuchl bis Salzburg Süd. Da dauert es noch 15 Minuten länger wegen Überlastung. Und in Niederösterreich, A1 Richtung Wien zwischen St. Valentin und Haag, da dauert es noch ein bisschen länger, plus 10 Minuten. Da ist ja am früheren Abend ein Unfall passiert, da ist aber alles wieder frei. Das sind jetzt nur so die Nachwehen quasi. Komm gut und sicher an dein Ziel.
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1: Ja, so schaut Betriebsausflug aus. Bei Krone-Hit Meinrad Knapp, Captain Luke und Marlene Birner checken für dich die Urlaubsregion aus und senden live den Krone-Hit Mach mich munter Morgen aus dem Paznaun, damit du weißt, wo du die letzten Ferienwochen noch verbringen kannst. Und ich habe den Captain Luke jetzt am Telefon und die Marlene auch. Was für eine Ehre.
2: Sie möchte sich ins Radio drängen, deswegen dachte ich mir, nehme ich sie mal mit.
1: Ausnahmsweise.
3: Ja.
1: Wie läuft der Betriebsurlaub vom Krone-Hit Mach mich munter Morgen?
2: Ja, also es ist schon ein hartes Stück Arbeit, das wir hier verrichten. Und das ist ja alles im Dienste der Hörerinnen und Hörer, weil wir testen hier natürlich im Paznauntal alles Mögliche, was man Cooles machen kann und übertragen hier live mit dem Krone-Hit Mach mich munter Morgen. Und ich habe eine Geschichte, Felix, die muss ich dir jetzt erzählen. Wir waren heute unter anderem auch in der Silvretta-Therme, die wirklich herrlich ist.
1: Oh,
2: und Marlene, ihr erstes Mal in der Sauna, denn ich glaube, noch nie hast du einen Aufguss erlebt heute.
3: Dachte ich auch nicht, dass ich jemals mit Captain Luke in der Sauna lande.
2: Und so schwitze.
3: Keine Sorge, niemand war nackt. Aber es war ein Erlebnis. Ich habe es durchgestanden. Ich dachte, ich werde die Erste sein, die dann rausgehen muss. Der Erste, der rausgeht, hat verloren. Wirklich, also ich war nicht die Erste. Generell, diese Therme, da kann man so viel machen. Wenn man auch draußen in dem Sportbecken, also jetzt nicht wirklich Sport machen, so entspannt einfach.
2: Und wir testen auf jeden Fall weiter. Also es gibt viele coole Sachen, die wir noch am Plan haben. Wir wollen unbedingt Mountain Kart fahren gehen. Eine Surfwelle wollen wir noch ausprobieren, sind noch da. Natürlich in Paznaun und Ischgl und übertragen morgen vor allem wieder um 5.45 Uhr live auf Kronet.
1: Na dann schnell ins Bett, damit ihr morgen wieder fit seid. 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

0: 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Auch an einem Montagabend, wo man sich die Frage stellt, ob man mit dem Energielevel jetzt wirklich bis zum nächsten Wochenende durchhalten muss. 10 Hits zum Runterkommen, zum Entspannen oder zum Wachschütteln habe ich gleich für dich am Stück hier auf Krone Hit. Es ist 7:45.
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0: Jetzt merkt man aber, finde ich, schon langsam, dass es früher dunkel wird. Kann im heutigen Falle aber auch einfach an den vielen Wolken liegen, die da über Österreich herziehen. Und sie kommen nicht mit leeren Händen, sondern mit einer Ladung an Regen, Gewittern und gar nicht so sanften Sturmböen. Regenschwerpunkt aktuell ganz eindeutig im Osten des Landes. Morgen geht es dann wieder verregnet weiter. Sonne zeigt sich am ehesten im Osten und im Süden. Im Tagesverlauf kommen aber auch da dann Schauer runter. 18 bis 28 Grad, am wärmsten wird's in Kärnten.
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0: Der Kronehit-Verkehrscheck powered by ÖRMTC. 19.46 Uhr. Eine Tunnelsperre gibt es noch in Vorarlberg auf der A14 Richtung Deutschland. Da ist der Pfennertunnel wegen einer Fahrzeugpanne gesperrt. Du kannst übers Stadtgebiet ausweichen. Komm gut und sicher an dein Ziel. Melli Tüchler hat jetzt alle Infos, die du für den heutigen Montagabend brauchst.
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3: Starke Gewitter fordern gerade die Feuerwehren in Oberösterreich. Betroffen sind vor allem die Bezirke Efferding, Linzland und Urfahr-Umgebung. Einige Bäume wurden entwurzelt, Dächer mussten gesichert werden. Im Bereich St. Ulrich bei Steyr sind derzeit fast 900 Haushalte ohne Strom. Eine vermutlich russische Drohne ist in den Luftraum von Moldau eingedrungen und dort auf einem Acker explodiert. Dadurch ist ein kleiner Brand entstanden. Fachleute untersuchen gerade den Absturzort. Die Drohne dürfte beim Anflug auf den Hafen von Odessa vom Kurs abgekommen sein. US-Präsident Donald Trump scheitert mit seinem Einspruch gegen eine Entschädigungszahlung wegen sexuellen Missbrauchs und Verleumdung. Das Urteil zu einer Zahlung von 5,6 Millionen Dollar an die frühere Journalistin Carol ist damit rechtskräftig. Diese wirft Trump vor, sie 1996 in einer Umkleidekabine missbraucht zu haben. Trump bezeichnet sie daraufhin als eine Verrückte. Und Lehrerplätze trotz vieler Bewerber, damit zur Wiener Polizeischule, trotz 900 Anmeldungen auf 200 Plätze, bleiben zum Aufnahmetermin im September einige davon frei. Es soll nicht genug qualifizierte Schüler geben, heißt es heute in einer Aussendung.
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0: Mit 10 Hits am Stück. Ich bin Felix Winkler. Christi.

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Coldplay und BTS. My Universe. 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

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Das ist der 9. Dasher, Austin. 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

0: 10 Hits am Stück für dich hier auf Krone Hit am Montagabend. Und gleich mit einem Hit. Martin Garrix und Ed Sheeran. So lange haben wir auf diesen Song gewartet. Repeat it.
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0: Der Regen, der zieht weiter in den Osten und die Gewitter haben heute schon viel Schaden angerichtet. In der Nacht wird sich die Lage jetzt voraussichtlich beruhigen. Vorsicht jetzt auch noch vor starken Windböen, die immer wieder auftreten können. Die große Hitze hat jetzt mal Verschnaufpause. In der Nacht bleibt es frisch bei 10 bis 18 Grad. Morgen dann bis zu 28 Grad in Kärnten. Ansonsten bewegen wir uns zwischen 18 und 26 Grad. Wieder viel Regen mit dabei. Im Osten und Süden scheint ein bisschen länger die Sonne.
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0: Das ist der Krone-Hit-Verkehrscheck. Grüß dich zu dir ins Auto. Es schaut gut aus. Eine Nachtbaustelle gibt es in Oberösterreich. A8 Richtung Passau, da zwischen Meggenhofen und Haag gesperrt. Du wirst umgeleitet. Komm gut an.
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0: Jazzy J und Price Tag, das ist auch so ein ewiger Nostalgie-Song für mich. Willkommen im Montagabend, du hörst Krone Hit. Wir sind die meiste Musik. Ein kleines Update habe ich jetzt für dich. Es ist 8:45.
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0: Nass und turbulent würde ich das Wetter jetzt beschreiben. Man sieht jetzt heute nicht mehr viel vom Regen, aber du spürst ihn noch. Vor allem im Osten bis runter nach Klagenfurt. Stellenweise auch richtig ungut windig. In der Nacht geht dem Wetter dann aber die Energie aus. Also hoffentlich, vor allem im Süden und Osten, wird es dann zunehmend klarer und die Vorreiterrolle behalten sich jene Himmelsrichtungen dann auch morgen. Zunächst nämlich recht sonnig im Osten und im Süden. Im Rest des Landes geht es schon mit Regen los. Morgen maximal 28 Grad.
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0: Grüß dich zu dir ins Auto, das ist der Krone-Hit Verkehrscheck. Und wir schauen nach Tirol auf die Breitenbacher Straße, die ist gesperrt zwischen Kundl und Breitenbach nach einem Unfall. Du kannst da nur großräumig ausweichen. Und der Payentunnel ist gesperrt auf der S16 der Arlberg Richtung Bregenz zwischen Zans und Landeck. Da am besten die Sperre vor dem Tunnel abwarten. Und eine Nachbaustelle gibt es noch in Oberösterreich auf der A8 Richtung Passau. Zwischen Meggenhofen und Haag ist gesperrt, du wirst umgeleitet. Komm gut an.
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Es gibt so Hits, die sind zeitlos und die kennt man einfach. Auch wenn man nicht weiß, woher und von wem die vielleicht sind. Das ist für mich so einer. Timbaland, Carrie Hilson, The Way I Are. Absolutes Meisterwerk. 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